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1: Und schon wieder ein Konzern, der einen anderen Konzern für sehr viel Geld kaufen will. Paramount will Warner Bros. Kaufen.
2: Bei dem Deal geht es um rund 111 Milliarden US-Dollar. Zu Warner Bros. Discovery gehören zum Beispiel Serien und Filme wie House of the Dragon.
1: Nicht gesehen.
2: Euphoria.
1: Nicht gesehen.
2: The White Lotus.
1: Nicht gesehen.
2: Und auch die Harry Potter Filmreihe.
1: Nee. Auch nicht gesehen.
2: Das ist wirklich schlimm, Mann. Wenigstens Harry Potter.
1: Ja, bestimmt dann, wenn meine Kinder auch bereit sind und ready sind, gucke ich es vielleicht mit denen.
3: Selbst dann finde ich eine Ausrede. Wenn ich irgendwann mal Kinder haben sollte und die sagen, können wir Harry Potter angucken, sage ich, das ist so gut.
1: Ich muss halt mal die Lage checken, ob Harry Potter wirklich jetzt so ein Ding ist.
2: Ja.
1: Ob es wirklich noch angeht, ob es wirklich noch cool ist in der Schule.
2: Mein Gott.
1: Ich werde es herausfinden und sagen, was meine persönliche Umfrage ist.

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1: Ey yo, Cottbus, was geht? Biggity, biggity, Big Mo hier.
2: Ey yo, Frankfurt oder was geht ab? Wo seid ihr? Und natürlich auch Potsdam. Alles klar bei euch?
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1: Und schon wieder eine 7:1 Klatsche für Schlund. Nur Manuel Neuer war nicht so happy, dass ein Ding reinging.
2: Ja, wenn er nicht abgefälscht wird, dann habe ich ihn. Leider war es so, dass der Jo dann ihn berührt hat und der nochmal eine andere Flugkurve angenommen hat. Und ich hätte ihn gern gehalten.
1: Schieb's mal auf andere. Ja, genau. Ist doch egal, Mann. Wirklich. Irgendwie. Oh Mann, ich habe nur noch 1-. Ach, Mann, oh.
3: Ja, als Torwart, ich glaube, es war schon für ihn persönlich wichtig. Aber er hat sich auch gefreut.
1: Soll er mal mit dem anderen Torwart reden? Was auch, wie der sich so fühlt.
3: Ja, ich glaube, dem ging's nicht ganz
4: so. Es war doch nie so viel Salz in die Wunde. Die waren voll nett.
3: Ja, also, die können auch so gut tanzen.
1: Na, ab 6:1 dachte ich mir so, ach, Deutschland, hört mal auf.
3: Dann tut's
4: weh, ne? Erst da? Ja.

Jetzt brandneu. Machine Gun Kelly und Wiz Khalifa. 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
1: Und schon wieder ein Konzern, der einen anderen Konzern für sehr viel Geld kaufen will. Paramount will Warner Bros. Kaufen.
2: Bei dem Deal geht es um rund 111 Milliarden US-Dollar. Zu Warner Bros. Discovery gehören zum Beispiel Serien und Filme wie House of the Dragon.
1: Nicht gesehen.
2: Euphoria.
1: Nicht gesehen.
2: The White Lotus.
1: Nicht gesehen.
2: Und auch die Harry Potter Filmreihe.
1: Nee. Auch nicht gesehen.
2: Das ist wirklich schlimm, Mann. Wenigstens Harry Potter.
1: Ja, bestimmt dann, wenn meine Kinder auch bereit sind und ready sind, dann gucke ich vielleicht mit denen.
3: Selbst dann finde ich eine Ausrede. Wenn ich irgendwann mal Kinder haben sollte und die sagen, können wir Harry Potter angucken, sage ich,
2: das ist so gut.
1: Ich muss halt mal die Lage checken, ob Harry Potter wirklich jetzt so ein Ding ist.
2: Ja.
1: Ob es wirklich noch angeht, ob es wirklich noch cool ist in der Schule.
2: Mein Gott.
1: Ich werde es herausfinden und sagen, was meine persönliche Umfrage ist.

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1: mit Michelle. Die Rechte von Fluggästen werden vom Europaparlament gestärkt. Die EU-Mitgliedstaaten haben einem Vorschlag zugestimmt, nachdem mehrere Jahre verhandelt wurde. Es soll weiterhin die 3-Stunden-Grenze für Entschädigungen bei Verspätungen geben. Außerdem sollen die Ticketpreise übersichtlicher werden. Zum Beispiel muss klar sein, was ein Ticket inklusive Handgepäck kostet. Und Familien müssen im Flugzeug kostenlos Sitzplätze nebeneinander reservieren können. Der Streit um die nächtliche Schließung des Görlitzer Parks in Berlin geht weiter. Anfang des Monats hatte das Verwaltungsgericht Berlin entschieden, dass der Park nachts offen bleiben muss. Denn nicht der Senat sei zuständig, sondern der Bezirk Kreuzberg. Nun geht der Senat dagegen vor. Er hat Beschwerde beim Oberverwaltungsgericht eingereicht. Wann dieses Gericht entscheidet, ist aber noch offen. Social Media wird eine immer größere Plattform für Nachrichten. 2/3 der Erwachsenen sagen in einer neuen Reuters-Studie, dass das Internet für sie eine der wichtigsten Nachrichtenquellen sei. Bei den meisten ist damit Social Media gemeint. Genauer gesagt nutzen sie vor allem Instagram, WhatsApp, YouTube und Facebook, um Infos zu bekommen. Die meisten sagen aber auch, dass sie alle Infos online als zusätzliche Quelle nutzen. Und noch ein schneller Überblick, was bei der Fußball-Weltmeisterschaft los war. Es gab überraschend viele Unentschieden. Europameister Spanien hat gegen Außenseiter Kap Verde nur 0:0 gespielt. Belgien und Ägypten trennten sich 1:1. Saudi-Arabien und Uruguay trennten sich ebenfalls 1:1. Und das Spiel Iran gegen Neuseeland endete 2:2. Außerdem wurde der Trainer von Tunesien während des Turniers gefeuert. Tunesien hatte im ersten Spiel mit 1:5 gegen Schweden verloren.

0: wenn das erste Spiel schon so krass angefangen hat, dann werden doch die nächsten Spiele sehr wahrscheinlich auch sehr krass. Und wo ist jetzt die Stimmung? Wir wissen wo.
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0: Carolina Franzi, Biggity Biggity Big Mo hier. Und die Stimmung ist da, wo ihr seid. Und da wird auch einiges passieren.
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0: Die ersten 50
2: da
0: Bier for free.
2: Ihr nichts zahlen.
0: Geil.
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0: Also in der Nähe von Berlin-Rathaus-Steglitz, in der Nähe vom Kiss Tower hätten wir zum Beispiel Enos Späti, sehe ich hier auf der Karte, aber auch schön im Prenzlauer Berg. Da ist auch Memo Späti 76 mit dabei und Certified. Und was ich hier auf dieser Karte gerade sehe, ist
2: Deutschrap Späti ist am Start.
0: Deutschrap Späti auch geil.
2: Am Mehringdamm ist am Start.
0: Also, alle Späti-Besitzer, Besitzerinnen, wenn ihr auch mit Teil sein wollt, meldet euch einfach. Easy peasy 030 20 19 17 17. Und was mir noch ein bisschen fehlt ist, ich sehe da noch nichts in Hamburg zum Beispiel. Ja, da würde ich mal mich freuen, wenn wir auch mit dabei sein. Gerne melden. Von mir aus auch überall. Von mir aus aber auch bis nach Polen. Überall wollen wir dabei sein.
2: Sag meinem Cousin Bescheid.
0: Ja, sag deinem Cousin Bescheid. Meldet euch dann 030 20 19 17 17 und seid denn Teil der Kiss FM Kiez WM.
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0: Na, Kiss Nation, wie ist so euer Beziehungsstatus? Aber beschreibt es bitte in Jobsprache und die Kiss Nation geht ab bei WhatsApp und wir rufen direkt an. Carolina Franzi, Big Mo hier und wie heißt du?
1: Hi!
2: Hi, ich bin Paola.
0: Paola?
1: Ey, ich darf jetzt nur noch so begrüßt werden, egal
0: ich auch.
1: Wo ich anrufe, beim Arzt, beim Steuerbüro, egal wo, nur noch so.
0: Also mit dem Thema haben wir was Gutes gestartet hier und zwar beschreibt euren Beziehungsstatus in Jobsprache und bis jetzt habe nur ich hier das WhatsApp-Phone gesehen und gesehen, was du geschrieben hast. Sag's bitte auch nochmal hier, Kiss Nation, Carolina und Franzi.
2: Langjähriger Vertrag ohne Bonus.
0: Was meinst du denn mit Bonus jetzt genau?
3: Oh Gott, bitte nicht das, was ich denke.
1: Also ich habe eine Frage. Zum Beispiel bei uns hier, ne? Wir haben ja hier so, dass wir dreimal die Woche einen Obstkorb bekommen. Reden wir davon oder reden wir davon, ob wir expandieren?
2: Nee, wir reden nicht über den Obstkorb.
0: Nee, ich weiß jetzt wirklich nicht, was gemeint ist.
2: Also Mo, es wird immer weniger. Und weniger Qualität.
1: Guck mal, so wie die Bananen hier immer grüner werden und irgendwann gar nicht mehr kommen, so ist bei ihr der Obstkorb verschwunden.
3: Die Corporate Benefits
0: hier angenommen. Ja, jetzt verstehe ich. Brauchst du noch mal...
2: So ist das mal.
0: Willst du noch einen extra Obstkorb dazu haben?
2: Wenn du ein guter Latino-Jumbo und eine Schokolade hast, dann gerne.
1: Eine Papaya also.
2: Genau. Immer Papaya geben.
0: Mehr, mehr, mehr. Wir wollen mehr. Was ist denn euer Beziehungsstatus? Aber in Jobsprache bitte beschreiben per WhatsApp an den KISS-Contact 030 2019 1717.
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0: Ich lese ein paar Kommentare vor. 10 von 10. Gibt es was, was du nicht kannst, Big Moto Maschine? Mega gut, du hast es im Blut. So cool. Mega. Ich bin begeistert, wie gut Big Mo tanzen kann. Aha. Und
1: Eigenlob stinkt.
0: Ich habe nur die Kommentare vorgelesen. Yeah. Was hat es mit Eigenlob zu tun? Yeah. Hi, willkommen bei Biggity Biggity Big Mo's Morning Show. Ich bin übrigens dieser Big Mo, der hier gerade so gehighlightet. Also, ich habe Kommentare vorgelesen und eigentlich geht es nur darum, dass wir euch darauf hinweisen wollen, Kiss Nation, ja, Fußball-WM hier, ja, wenn ihr keinen Bock auf Fußball habt, ihr wollt eigentlich tanzen und das rauslassen und eure Cheerleading-Karriere starten, dann geht jetzt zu einem offenen Casting diesen Sonntag, 22. Juni vom Berlin Dance Team und da habe ich halt ein kleines lustiges Video gemacht und habe mit diesem Cheerleading-Team trainiert und ordentlich mitgetanzt.
1: Ich wollte immer Cheerleaderin werden und jetzt sage ich etwas, das habe ich doch, das weißt du nicht mal über mich.
0: Was?
1: Ich war mal Cheerleaderin. Bist du in der Generalprobe?
0: Ja.
1: Ich sage, oh, es ist heiß hier drin. Das liegt daran, dass Horrors in der Nähe sind. Ich sage, oh, yo, yo. Eis, Eis, Eis. Langsam. Oh, yo, yo. Eis, Eis, Eis. Los geht's. Kennst du das nicht?
0: Wie sie hier rumspringen? Nee, kenne ich nicht.
1: Das
0: aber
1: von Girls United, das war ein Film. Und ich war in meinem Kinderzimmer dann.
0: Ach so, okay,
1: ich
0: verstehe.
1: Ich habe die Choreos gelernt. Ich war so, ich will es auch mal werden.
0: Ich dachte jetzt in echt warst du irgendwo Cheerleading-mäßig unterwegs.
1: Leider nie. Das ist ein Traum, der nie in Erfüllung gegangen ist.
0: Na, okay. Kann ja noch was werden. Du geh doch zum Casting. Ab 18 Jahren ist es.
1: Ich bin ja schon volljährig.
0: Doch, nee, bist du. Ich weiß, du fühlst dich nicht so, aber du bist ja über 18. Du könntest da hingehen, das ist am Sonntag, Fitness First in Wilmersdorf, da im Cannes Center. Also steht auch alles nochmal auf deren Instagram-Page vom Berlin Dance Team. Aber das Geile ist natürlich, ne, ihr könnt bei Shows mit dabei sein, gibt auch eine Aufwandsentschädigung. Ihr macht halt Sport, Training 2x die Woche, was richtig geil war. Ich habe geschwitzt, guckt euch das Video an, wo die ganzen positiven Kommentare waren zu meinem Dance-Stil. Und ihr könnt auch noch on top halt in allen Fitness First-Studios halt for free trainieren.
1: Das ist
0: halt
1: so
0: auch
1: nice.
0: Geil.
1: Das ist so nice.
0: Also ab dahin, Berlin Dance Team, ich bin ein kleiner Fan. Ab zum Casting am Sonntag, wenn es was für euch ist. Oder halt entsprechend weiterleiten an Freunde, die auch mal Cheerleading starten wollen. Wie gesagt, alle Infos findet ihr auf der Insta-Page vom Berlin Dance Team.
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0: Um 6.41 Uhr am Dienstag, 16. Juni. Was geht ab, Kiss Nation? Das gibt's gleich als nächstes in der Playlist für euch. Tyler und Sarah Larson mit She Did It Again. Und seit diesem WM-Auftakt, glaube ich, hat Tyler nochmal einen echt guten neuen Schub bekommen. Und alle Späti-Besitzer, bitte jetzt einmal zuhören. Wenn ihr irgendwie irgendwas mit der WM zu tun habt oder zu tun haben wollt, dann hört mir jetzt genau zu.
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0: Guten Morgen, Kiss Nation, 6.57 Uhr am Dienstag, 16. Juni.
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0: Und Michelle ist ready und am Start. Was geht ab?
2: Guten Morgen. Es gibt neue Rechte für Fluggäste. Jahrelang haben die EU-Mitgliedstaaten verhandelt, jetzt gibt es eine Einigung. Zum Beispiel bleibt es bei der 3-Stunden-Grenze für Entschädigung bei Verspätungen. Manche wollten nämlich, dass es erst deutlich später Geld zurückgibt.
0: Ja, genau.
2: Außerdem dürfen Familien jetzt kostenlos Sitzplätze nebeneinander reservieren. Und wichtig für alle, die Ticketpreise sollen übersichtlicher und leichter zu vergleichen sein. Das bedeutet, dass bald der Ticketpreis immer inklusive Handgepäck angezeigt werden muss.
0: Das ist mit diesen Sitzplätzen und der Familie ist wirklich so schlimm, ey. Wie oft wir verreist sind und ich dann, natürlich gebe ich kein Geld dafür aus, ne? Und dann wir sind so fünft. Und dann ist es halt oft so, dass ich ganz woanders hingebucht werde und dann ich ganz alleine sitzen muss und meine Frau ganz alleine mit den Kindern und ich ganz in Ruhe alleine sitze. Oh, wie schlimm.
2: Das hat jetzt bald ein Ende, Mau.
0: Ja.
2: Die EU-Beitrittsverhandlungen mit der Ukraine sind jetzt offiziell gestartet. Vertreter beider Seiten haben sich am Abend zum ersten Mal getroffen. Bei den Gesprächen geht es dann um grundlegende Themen wie Justiz, Rechtsstaatlichkeit und Sicherheit. Die Ukraine muss dabei nachweisen, dass ihre Strukturen EU-Standards entsprechen. EU-Vertreter sprechen von einem historischen Moment. Allerdings gibt es keine Garantie, dass die Ukraine nach den Verhandlungen auch EU-Mitglied wird. Und nach dem ersten WM-Spiel der deutschen Mannschaft gegen Curaçao geht ein KI-Bild durchs Netz. Es geht um einen angeblichen Screenshot von einer TV-Aufnahme. Da ist ein Deutschland-Fan zu sehen, der sich als Hitler verkleidet hat, also mit Bart, Seitenscheitel und dazu hat er noch eine Deutschland-Fahne in der Hand. Das Bild ist aber komplett fake und KI-generiert. Trotzdem verbreitet sich das jetzt gerade richtig schnell online und hat auch schon über 400.000 Likes.
0: Mann, Leute, warum denn genau sowas? Warum nicht die ganzen anderen Funny-Sachen?

0: Christina Aguilera hier auf Kiss FM. Carolina Franzi, Biggity Biggity Big Mo hier um 7:07. Guten Morgen!
1: Kiss Nation, ihr alle kennt das safe und ihr alle habt diese eine Person, die ihr vielleicht ein bisschen aus Versehen auch ghostet. Ihr kennt das, ne? Ihr seid im Stress, ihr bekommt diese Nachricht, dann denkt ihr euch, oh, gerade keine Zeit, ich antworte später. Oder ihr denkt euch auch so, oh nee, gar keinen Bock gerade. Dann vergeht ein Tag, dann vergeht eine Woche, dann vergeht ein Monat.
0: Ja.
1: Irgendwann ist auch noch ein bisschen zu peinlich.

0: 5-mal an.
1: Ja, genau. Ja. Und deswegen sind es halt sehr, sehr, sehr viele.
0: Aber wer ist es denn, wo du sagst, ja, das tut mir dann schon ein bisschen leid, ja.
1: Oh, ey, ich habe so einen Bekannten, mit dem war ich auf der Schule und der ist halt Arzt. Und es ist immer gut, einen Arzt im Freundeskreis zu haben oder im Bekanntenkreis. Aber ich melde mich nur bei ihm, wenn ich irgendwie Probleme habe.
0: Und so einer bist du.
1: Hallo Philipp. Eigentlich muss ich mich bei Philipp jetzt mal wieder melden und sagen, hey, yo, wie geht's? Wollen wir mal vorbeikommen und mit den Kindern wieder ein bisschen Spielplatz-Action machen?
0: Übrigens, da habe ich so eine Stelle. Kannst du dir die mal angucken, dann auf dem Spielplatz?
1: Oder ein anderer Kumpel ist Physiotherapeut, auch da. Ah, hier tut's weh am Rücken an der Stelle. Ja, Freddy, oh, kannst du bitte mal ganz kurz wieder drücken?
0: KISS Nation, wer ist es bei euch? KISS Contact 030 20 19 17 17. Könnt ihr einfach raushauen, wir sind ja hier unter uns.
1: Ja, und du musst auf jeden Fall auch noch gleich sagen, wer es bei dir ist.
0: Ich weiß nicht, ob ich es sagen kann, ehrlich gesagt. Ich glaube, ich werde doll geflamed dafür.
1: Wirklich? Mhm. Schläft die Person noch vielleicht? Ist noch früh.
0: Ich glaube, manchmal hört der auch.
1: Manchmal hört er auch, okay. Yeah. Mal gucken, ich probiere es noch aus Carolina rauszudrücken. Hier, und ihr kriegt so lange Music auf KISS FM, Home of Hip-Hop und R&B mit Leon T.

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1: An Kiss FM ist cool, dass ihr natürlich auch irgendwie in diesem Rap- und Hip-Hop- und Urban-Kosmos stattfindet, was ja im Radio irgendwie für uns Künstler ein bisschen schwieriger ist. Deswegen finde ich es sehr, sehr, sehr geil. Und vielen, vielen Dank, dass ihr mich auch hier regelmäßig spielt und so. In jeder Uber-Fahrt höre ich einmal ein Lied von mir. Und das, ja, vielen, vielen, vielen Dank.
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0: Für alle, die das allererste WM-Spiel gesehen haben, ne, was sagt denn Wilton Sampaio hier nochmal? Carolina, Biggity Biggity Big Mo hier, und auch wenn ihr das erste Spiel nicht gesehen habt, wenn ihr mit WM nichts zu tun habt, dann ist es auch eine kleine Raterunde, weil das war bei dem allerersten Game, ne?
1: Yeah.
0: Mexiko gegen Südafrika, und auf einmal hat er da irgendwas gesagt und dieser eine Spieler hat ihn so angeguckt, so, hä?
1: Der war so richtig wie dieses eine Meme von der Frau, wisst ihr, so, der war so richtig in den Knien, die Hände auf den Knien abgestützt, guckt ihn so an und überlegt, und ich schwör's euch, ich stand 1:1 genauso vom Fernseher.
0: Ich auch!
1: Was? Was?
0: Und endlich habe ich ein Video gefunden, der das komplett aufschlüsselt, was gesagt wurde. Und ich möchte das mit euch teilen, Kiss Nation. Deswegen jetzt Stück für Stück. Und du kannst jetzt auch mal rumraten. Also was sagt er hier in diesem Abschnitt? Das, glaube ich, geht noch.
1: Was?
0: Das, okay, weil, wenn man es weiß, dann versteht man es.
1: Attacke D.
0: Was? Okay, wenn ich jetzt sage, dann versteht ihr es.
1: Okay.
0: Attacker number 11.
1: Oh mein Gott, machen nochmal. Ja.
0: So, weiter geht's. Ja? Was sagt er hier?
1: Irgendwas for free?
0: Warte mal, das war, glaube ich, ein Fehler von mir. Habe ich falsch abgespeichert. Hier, warte, ich mache mal nochmal das ganze Ding hier. Und. Committed serious fault play.
1: Niemals hat er das gesagt.
0: Doch.
1: Das hat, nein.
0: Committed serious fault play. Und jetzt das dritte.
1: Irgendwas direct to the face,
0: ja.
1: Defended.
0: Hit hard direct the face the defender.
1: Aber wir können uns einigen, wir haben eigentlich, worum es wirklich ging, wir haben es verstanden, rote Karte.
0: Genau.
2: Decision, direkt für die Krieg, red card.
0: Decision, direkt für die Krieg,
1: short,
0: red card.
1: Rote Karte, wir haben es alle mitbekommen.
0: Also der Schiri ist auf jeden Fall meinem Herzen.
1: Ja, aber ich sag ehrlich, ich übe ja Spanisch, ich lerne Spanisch, und wenn ich dann in Spanien bin und anfange, irgendwas auf Spanisch zu sagen und die antworten mir, ich gucke genauso wie die Spieler. Ich denke so, was? Ich dachte, ich kann Spanisch, aber m-m.
0: So, hoffentlich ein bisschen was hier auf Kiss FM aufgeklärt. Gleich gibt's Bowie nach Doja Cat mit Woman.

0: Genau. Ihr hört Big Mo's Morning Show. Carolina und Biggity, Biggity, Big Mo.
1: Das, was geht ab? Sagen so ein bisschen.
0: So ein bisschen, ja?
1: Ja, so ein bisschen.
0: Ich
1: will
0: noch ein bisschen Attitude, was geht ab. Und gleich hier in der Kiss FM Playlist Home of Hip Hop und R&B. Can't you see? Hypnotized von Notorious B.I.G. gibt's gleich.
1: AKA der letzte Song, den er gedroppt hat, bevor er gedroppt ist. Also, wenn ihr wisst, was ich meine.
0: Ja, wir haben es alle verstanden, Carolina.
1: Und tatsächlich ist es der erste Nummer 1 Song von The Notorious B.I.G., aber der ging erst auf Platz 1, nachdem er halt eben gestorben ist.
0: Mal bedeutet, toll,
1: Biggie
0: ey,
1: hat es gar
0: Promo.
1: Nicht mehr mitbekommen. Aber es ist ja bei den meisten verstorbenen Artists so, der große, große, große Hype kommt erst, nachdem sie gestorben sind.
0: Okay, wird das irgendwie umändern, dass man den Hype erfährt, wenn man noch lebt? Das wäre ganz cool.
1: Michael Jackson ist ja ein gutes Beispiel, dass es auch andersrum geht. Oder
0: ja.
1: Whitney Houston. Ne?
0: Ja,
1: aber
0: ja.
1: Gerade bei den Rappern und gerade in den 90ern war das so ein Ding, auch in den 2000ern. Tupac zum Beispiel, der hatte Schulden bei seinem Label, als er gestorben ist. Und seine Mutter hat danach Millionen gemacht aus seinem Songs und aus seinem
0: richtig
1: Business.
0: Geil.
1: Aber auch bei anderen Artists, wie zum Beispiel Juice WRLD oder XXXTentacion, da ist noch ordentlich Hype gekommen nach dem Tod.
0: Ja.
1: Und genau dazu habe ich ein Video gemacht bei Rapducation auf YouTube. Müsst ihr unbedingt abchecken. Und da erfahrt ihr auch, wohin das ganze Schmoney eigentlich geht. Weil die sind ja jetzt nicht mehr da. Wer bekommt das Geld? Wo geht das hin? Wer hat die Rechte an den ganzen Tracks?
0: Rapducation. Alle jetzt klicken und suchen bei YouTube oder auf kissfm.de. Da findet ihr das auch. Und jetzt hier, wie versprochen,

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0: 7.47 Uhr ist es gleich. Und dann gleich kurz vor 8 gibt's die Nachrichten für euch, die neuesten News. Und unter anderem auch neu mit dabei ist ein ganz neuer Beef. Und es geht um diesen Song, der auf Social Media komplett viral geht.
1: Du bist gut genug.
0: Du bist gut. Ich weiß ja nicht, wie sehr ihr so, wie doll und intensiv ihr auf Social Media unterwegs seid, aber der geht auch komplett in Amerika viral. Du bist gut genug. Und da hat sich Heidi Klum mit Shireen David angelegt. Und was es da ganz genau auf sich hat, falls ihr noch nicht mitbekommen habt, dann hört ihr das gleich in den KISS News. Lacassette gibt's noch vorher mit Jazeek. Guten Morgen. Ey.

0: Future mit Mask Off hier um 7.56 Uhr gleich am Dienstag, den 16. Juni. Schön, dass ihr mit am Start seid hier bei Biggie, Big Mouse Morning Show. Was geht ab?
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0: Ja, das geht ab mit Michelle, na?
2: Guten Morgen. Die Rechte von Fluggästen werden vom Europaparlament gestärkt.
0: Endlich.
2: Die EU-Mitgliedstaaten haben einem Vorschlag zugestimmt, nachdem mehrere Jahre verhandelt wurde. Es soll weiterhin die 3-Stunden-Grenze für Entschädigung bei Verspätung geben. Manche wollten, dass es erst sehr viel später Geld zurückgibt. Außerdem sollen die Ticketpreise übersichtlicher werden. Zum Beispiel muss klar sein, was ein Ticket inklusive Handgepäck kostet.
0: Ach, ja.
2: Und Familien müssen im Flugzeug kostenlos Sitzplätze nebeneinander reservieren können.
0: Und das mit diesem zu spät Dings ist es so nervig, so anstrengend. Man ist ja schon zu früh da und dann zu erfahren, dass es sich verspätet und dann bist du ja da am Flughafen gefangen und kannst nicht weg und das ist so ein schlechtes, nerviges Gefühl. Also,
2: das stimmt. Und dann auch als Familie.
0: Ja.
2: Der Streit um die nächtliche Schließung des Görlitzer Parks in Berlin geht weiter. Anfang des Monats hatte das Verwaltungsgericht Berlin entschieden, dass der Park nachts offen bleiben muss. Denn nicht der Senat sei zuständig, sondern der Bezirk Kreuzberg. Nun geht der Senat aber dagegen vor. Er hat Beschwerde beim Oberverwaltungsgericht eingereicht. Wann nun dieses Gericht entscheidet, ist aber noch nicht klar. Jetzt gerade ist der Görli auf jeden Fall nachts geöffnet. Und Heidi Klum disst Shireen David.
0: Was da los?
2: Der Song Gut genug von Kitsch Creek, Blumengarten und Shireen David geht gerade in den USA viral. Allerdings bekommt Shireen sehr viel Hate für ihren Part. Und unter einem Reaction-Video hat jetzt auch Model Heidi Klum kommentiert, dass sie nur den anderen Part mag, also den von Blumengarten. Dafür gibt es allerdings auch wiederum viel Kritik, denn Heidi Klum ist ja nicht gerade dafür bekannt, besonders gut singen zu können. Außerdem bekommt Shireen ausgerechnet viel Hate für einen Song, in dem ja die Hook ist: Du bist gut genug.
3: Du bist gut genug.
0: Dieser Song geht so ab, der geht so, der ist all over the place auf Social Media, bei mir auf jeden Fall.
2: Bei mir auch.
0: Ich verstehe nur nicht, warum sich Heidi Klum so einmischen muss und das so komisch betonen muss. Also,
2: einfach lassen, einfach nichts dazu sagen.
0: Die eigene Musik, wie ist die denn von dir, Heidi Klum? Ja, bearbeitet, bearbeitet okay.
2: Naja.
0: Aber bisschen jetzt übertrieben.
2: Ja, finde ich auch. Sie ist jetzt nicht gerade besser als Shireen David.
0: Macht euch doch mal selber eine eigene Meinung jetzt hier mit dem Song von Kitsch Creek, Blumengarten und Shireen.

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0: Also Heidi Klum, bitte aufhören, hier einzumischen und hier einen unnötigen Beef zu starten. Geiler Track von Kitsch Creek, Blumengarten und Shirin David mit Gut genug. Oder wie Social Media sagt, Dobi Scooby-Doo.
1: Oder
0: Arbeitszeitbetrug. Alles mit dabei. Was noch? Wir überlegen mal.

0: grau und stürmisch und regnerisch. Aber no worries, friends, der Sommer kommt diese Woche noch. Nächste Woche teilweise bis zu 39 Grad in Deutschland.
1: 39 die Sonne sogar? Knallt. So viel?
0: Ja.
1: Wow.
0: Und dieser Trend, ey, bitte, den dürft ihr gerne überspringen. 2026 ist es nämlich wieder voll in, richtig krassen Sonnenbrand zu haben. Also so richtig, ihr leuchtet wie Mr. Krabs nachts, wie so ein Leuchtstab, knallrot. Und man sieht die weißen Abdrücke.
1: Ja, aber ich hätte gedacht, das geht eher in die andere Richtung, weil doch Gesundheit immer wichtiger wird. Und
0: ja,
1: man weiß doch, dass Hautkrebs und so.
0: 100% bin ich voll bei dir. Aber das Ding ist halt auch, dass die 2000er ja jetzt dieser ganze Y2K-Style seit längerem ja schon voll angesagt ist.
1: Ja.
0: Und Sonnenbrand und Sonnenschutz war ja damals so gar nicht vorhanden. Da hat man sich ja noch so mit Vaseline und so eingeschmiert, damit
1: wie,
0: man
1: damit
0: schneller
1: es noch doller wird?
0: Ja, ja, richtig Fried Chicken. Und genau das ist jetzt wieder am Start. Ich habe es jetzt auch im Urlaub gesehen. Die Leute haben einfach so drauf geschissen, sich den Körper irgendwie mit Sonnenschutz einzuschmieren.
1: Du warst die einzige richtig cremig eingeschmierte Person gefühlt, oder was?
0: Ja, schon gefühlt. Mm. Mit meiner Family. Deswegen mein Appell an euch, liebe Kiss Nation, überspringt diesen Trend. Benutzt Sonnenschutz. Benutzt 50er. 50 plus für Kids benutze ich selber persönlich, ehrlich gesagt. Und ich bin richtig braun geworden. Ihr werdet trotzdem braun und ihr schützt euren Körper und ihr seht gut aus und ihr habt keine Schmerzen.
1: Ich sehe es ja selber oder merke es auch selber als Dreifach, der die man achtet besser drauf bei Kindern als bei sich selber. Also auch ja, bei sich selber einfach mal gut drauf achten. Ne? Und es ist, seitdem ich hier mit zwei Ladies die Morning Show mache, habe ich ja eins gelernt. Auch eincremen, wenn die Sonne nicht scheint. Okay, die Sonne ist ja immer da.
0: Und wenn ihr diesen Toasty-Look haben wollt, ey, dann vermischt einfach Bronzer mit Rouge und dann ordentlich aufs Gesicht knallen, aber nicht verbrennen, bitte.
1: Kleiner Style-Check hier auf Kiss FM. Und das gibt's gleich auf Kiss. Stormzy O'Deal mit 24 Hours nach... Da baut sich was auf. Cardi B, Bad Bunny, J Balvin jetzt.

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0: ting. Home of Hip-Hop und R&B. Ach, lange nicht mehr gehört, oder? Kiss Nation, Ali Boumaier und Shindy mit Sex ohne Grund um 8.26 Uhr am Dienstag, 16. Juni. Carolina Franzi, Biggity, Biggity, Biggity, Big Mo hier. Und egal, wie sehr euch die WM interessiert oder nicht, es ist auf jeden Fall ein Ding und es gucken sehr viele Menschen und das geht ordentlich ab, wie bei dem Cap Verde-Spanien-Spiel. Der Torwart hat unfassbar viele Bälle gehalten. Mhm. Ich habe das Spiel nicht gesehen, aber die Geschichte dahinter, hinter dem Torwart, ne, der hatte, vor dem Spiel hatte der 50.000 Follower bei Instagram. Nach dem Spiel, weil der Torwart Vozinha oder irgendwie so, weil der halt so krass abging, so viele Bälle gehalten hat, hat er halt mehr Follower bekommen. Von 50.000 auf fast 2 Millionen Crazy. Follower!
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0: So, und dieses Spiel oder andere Spiele und vor allem die Schlandspiele, die auch als nächstes anstehen, die solltet ihr an den richtigen Orten gucken, da wo es abgeht. 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
0: 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So. Das gibt's gleich auf Kiss. Sierra Tiger mit Dance With Me nach. 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

0: Es ist 8.34 Uhr am Dienstag, 16. Juni hier auf KISS FM und es ist ja immer so aufregend, ne, wenn ihr irgendwo ganz neu beginnt und vor allem als Praktikant, ihr habt gar keine Ahnung und dann geht's los. Ihr steigt ein in dieses Business und ungefähr so geht es einer ganz besonderen Person, die ist heute hier als Stargast-Praktikant unterwegs, all day long. Er ist Comedian, Entertainer, Harbin Prince in the building hier. Ey, yo, was geht?
1: Was geht, was geht, was geht? Es ist mir eine Ehre, heute hier zu sein.
0: Also das Geile ist ja, du machst ja so eine YouTube-Reihe und warst schon überall irgendwie so als Praktikant unterwegs.
1: Genau.
0: Und bevor wir noch kurz ein bisschen weitergehen, wo warst du denn schon so überall?
1: Also unter anderem habe ich schon auf der Baustelle gearbeitet, sei es jetzt Pilates, ich war schon bei High Rocks und es kommen noch viele, viele andere Dinge dazu, sowas wie auch Bungee Jumping und sowas wird demnächst auch noch.
2: Was?
0: Bungee Jumping?
1: Ja, ja.
2: Will ich mir lieber ein Bein abschneiden, bevor ich das mache?
1: Ja?
2: Ja, auf also, gar keinen Fall. Alles mit Höhe, mm-mm.
1: Muss ich dir ehrlich gestehen, ich habe auch extrem Angst, aber vor der Kamera machen wir mal den stabil.
0: So, und jetzt einfach durch. Jetzt bist du quasi hier Praktikant beim Radio, bei KISS FM. Da hast du dir auf jeden Fall den absolut richtigen Radiosender rausgesucht. Was machen wir denn heute alles mit ihm, Carolina?
2: Alles Mögliche. Also Harbin wird auf die Straße gehen und Töne einsammeln für Gianluca, den besten Moderator Deutschlands.
0: Hey!
2: Dann darfst du ein Interview vorbereiten und ein Interview führen. Du darfst, warte, ich habe hier einen Plan. Eine Moderation schreiben, selber eine Moderation einsprechen, Songinfos raussuchen, mit der KISS Nation telefonieren, alles. Alles, außer Kaffee machen, das macht Mo.
0: Das kann ich besonders gut machen. Trinkst du überhaupt Kaffee?
1: Ja, ja. Ab und zu trinkt man Kaffee, aber es hört auf jeden Fall strammer, ne? Hört schon einen richtigen Arbeitstag an.
2: Aber, das ist, du kommst zum Chillen.
0: Aber so super fremd ist doch Radio gar nicht für dich, weil du hast ja einen Podcast, Harbin oder nicht Harbin, und hast ja auch da schon echt wirklich krasse Gäste gehabt. Also vielleicht kannst du darfst jetzt mal angeben, welche krassen Gäste du hattest.
1: Also Moduzzi war da, Enno war schon da, Abdi Rexman und viele andere noch. Samuel Zibilski hier aus Berlin.
2: Mhm.
1: Und es werden noch viele weitere kommen. Also seid gespannt.
0: Deswegen, so fern ist es mit diesem Sprechen ja gar nicht für dich oder Interviewen.
1: Nein.
0: Vielleicht musst du uns noch interviewen. Und ich bin dann extra hart.
1: Ja, lieben gerne.
0: Hattest du schon Gäste in deinem Podcast, wo du dachtest so, boah, wie anstrengend war das denn?
1: Das Gute ist, dass ich einen Partner habe bei meinem Podcast. Und wenn ich merke, dass es zu anstrengend wird, dann werde ich halt irgendwie.
0: Dann wird das auf jeden Fall auch noch die Bildung sein.
2: Das ist mir genauso.
0: Also KISS Nation, wir werden euch auf jeden Fall auch mitnehmen hier mit unseren Star-Praktikanten heute den ganzen Tag. Harbin in the building, auch in der Story natürlich bei Instagram. Ne? KISSFM.de heißen wir da. Schön folgen und dann die Stories angucken. Und jetzt guck mal, wenn du da auf den Monitor, auf den Bildschirm guckst, da siehst du grün hinterlegt, was wir als nächstes spielen wollen haben. Das kannst du jetzt mal wie ein Profi anmoderieren.
1: Wo? Ich sehe es gerade nicht.
2: Das Oberste.
1: Das ist da was.
0: Okay. Ja.
1: Und wir haben den nächsten Song, Gin und Juice, von niemand geringeren als unserem Snoop Dogg.
0: Wo? Du musst mal sagen, wo wir
1: auf
0: sind gerade.
1: KISS FM.
0: Yeah!
3: Yeah.

0: Das war Dai Dai von Shakira und Burna Boy live auf Kiss FM. Passend zum WM-Feeling nach dem 7-1-Sieg der Deutschen gegen Curaçao habe ich hier gute Stimmung in Berlin. Und das war eine Moderation von Praktikanten.
1: Warum lachst du? Das ist voll gut gemacht.
2: Ja, ich weiß. Aber ihr hättet noch sein Gesicht sehen müssen von unserem Show-Praktikanten haben hier bei Kiss. Und das, ja, das war eine gute Moderation.
0: Ich wollte auch gerade gelobt werden, bin ich ganz ehrlich.
2: Nee, das war wirklich gut. Das war wirklich gut. Nur nicht dann selber loben, dann glaube ich, das kommt noch nicht so gut an, wenn man halt beginnt mit der Karriere.
0: Ah, okay.
2: Aber ansonsten war alles super.
0: Ja,
2: das Einstieg war super.
0: Muss man lernen, ne?
2: Ja. Also Kiss Nation, den ihr vielleicht ja gerade schon mitbekommen, oder wenn nicht, dann wisst ihr es jetzt, Carolina. Biggity, biggity, big Mo hier, aber nicht ganz alleine, sondern mit unserem Comedian, Entertainer und heutigen Showstar-Praktikanten Haben in the Building.
0: Ewa.
2: Und wie war das Gefühl für dich, so einzusteigen gerade?
0: Muss ich dir sagen, ich war ein bisschen nervös, aber war dann noch besser als gedacht, ne?
1: Ich finde, machst du super.
0: Ehrlich?
1: Ja.
0: Boah, dann war's super. Also es hat mir richtig, richtig Spaß hier.
2: Und es geht jetzt erst gerade los. Bleibt noch hier, bis 10 Uhr geht ja die Morning Show. Danach geht das ganz normale Tagesgeschäft weiter und Haben Prince ist einfach überall praktikumsmäßig am Start und halt jetzt auch hier bei uns bei KISS FM. Mr. Know-It-All, Teddy Swims gibt's gleich hier auf KISS als nächstes.
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0: Erinnert ihr euch noch an euren ersten Praktikumstag, Kiss Nation? Vielleicht erinnert ihr euch jetzt ein bisschen zurück, weil er ist mittendrin in seinem ersten Praktikumstag hier beim Radio. Entertainer, Comedian, Harben Prince, was geht ab?
1: Was geht? Ich sag dir ehrlich, es ist geiler als gedacht.
2: Was hast du denn erwartet?
0: Wirklich?
1: Bitte?
0: Was hast du denn erwartet?
1: Ich weiß nicht, ich hab's mir aber einfach anders vorgestellt. So.
0: Okay, aber ist das schon mal cool.
1: Ja, ist auf jeden Fall viel, viel, viel cooler, als ich es mir vorgestellt habe. Ich weiß jetzt nicht, was ich mir vorgestellt habe, aber es ist geil, hier zu sein.
0: Und das war erst der Anfang, ne? Und jetzt sind es hier deine ersten News, die du mitkriegst, ne? Unsere News-Kollegin Michelle ist jetzt da und jetzt kannst du einfach mal zuhören. Oder wenn du irgendeine Meinung hast zu irgendeinem Thema, dann ey, feel free, lass raus.
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4: Guten Morgen. Es gibt neue Rechte für Fluggäste. Jahrelang haben die EU-Mitgliedstaaten verhandelt. Jetzt gibt es eine Einigung. Zum Beispiel bleibt es bei der 3-Stunden-Grenze für Entschädigungen bei Verspätung. Manche wollten nämlich, dass es erst deutlich später wieder Geld zurückgibt. Außerdem dürfen Familien kostenlos Sitzplätze nebeneinander reservieren. Und wichtig für alle, die Ticketpreise sollen übersichtlicher und leichter zu vergleichen sein. Das bedeutet, dass bald der Ticketpreis inklusive Handgepäck angezeigt werden muss.
0: Harben Prince, hast du irgendwie mal eine Airline eine Entschädigung bekommen von der Airline?
1: Noch nie. Immer nur draufgezahlt.
0: Gab nie bei dir auch Verspätung oder so?
1: Verspätung? Immer. Ja, aber noch nie was zurückbekommen, aber auch noch nie versucht, was zurückzukriegen.
0: Diesmal musst du machen. Ich habe schon mal gemacht. Das klappt wirklich easy.
1: Ja?
0: Ja.
1: Was hast du zurückbekommen?
0: Das waren dann irgendwie 250 pro Person und ich habe halt eine fünfköpfige Familie, also.
2: Mein Maul lohnt sich das.
4: Veggie-Burger dürfen weiter Veggie-Burger heißen, aber nicht mit allen Produkten ist das so klar geregelt. Heute entscheidet das Europaparlament über ein Namensverbot für Veggie-Produkte. Da wahrscheinlich wird es dann nämlich in Zukunft so sein, dass auf bestimmten Produkten eben wie Veggie-Bacon, Veggie-Hühnchen oder Veggie-Steak genau das nicht mehr draufstehen darf. Es gibt immer wieder Diskussionen, welche Begriffe da verboten werden und welche nicht, denn Fleischproduzenten befürchten, dass Bezeichnungen wie Veggie-Bacon verwirrend sein könnten.
2: Ganz kurz, wir diskutieren wirklich darüber, ob Marmelade heißen darf, ob vegane Schnitzel heißen darf. Aber bei Wurstsalat, die schneiden Wurst in Streifen, da ist kein Stück Salat drin.
0: Was?
2: Weißt du, was ich meine?
4: Ja, willkommen in der EU, darüber wird heute diskutiert. Und Großbritannien macht ernst. Social-Media-Plattformen werden für unter 16-Jährige verboten. Oh oh. Es geht da um Instagram, TikTok, Snapchat und auch um weitere Apps. Das neue Gesetz soll dann 2027 gelten. Strafen gibt es aber nicht für Jugendliche, falls sie dann doch auf den Apps unterwegs sind, sondern für die Unternehmen hinter den Plattformen, wenn sie das Alter ihrer Nutzerinnen und Nutzer nicht richtig kontrollieren. Und es gibt noch ein schnelles Update, was bei der Fußball-Weltmeisterschaft so los ist. Es gab überraschend viele Unentschieden. Europameister Spanien hat gegen Außenseiter Kap Verde 0-0 gespielt. Belgien und Ägypten trennten sich 1-1, genauso wie Saudi-Arabien und Uruguay. Das Spiel Iran gegen Neuseeland endete 2-2. Außerdem wurde der Trainer von Tunesien während des Turniers gefeuert. Mhm. Tunesien hat im ersten Spiel mit 1-5 gegen Schweden verloren.
0: Eieieiei, aber sind das so Tipps? Also hätte man das getippt beim Tippspiel?
4: Nein. Nice. So viele Unentschieden, das hat keiner von uns getippt im Tippspiel.
0: Ja, Show- und Star-Praktikant Harben Prince, bist du WM-mäßig drin?
1: Ja und nein.
0: Und für wen bist du? Was ist denn dein Background eigentlich?
1: Also ich bin ursprünglich aus Eritrea, bin trotzdem für Deutschland und ich weiß nicht, die WM ist sehr komisch, vor allem weil es zu ungewöhnlichen Zeiten ist und Kap Verde gegen Spanien unentschieden.
2: Das war schon sehr enttäuschend. Wir haben gestern 10-0 getippt.
1: Ja, ich hätte 12 getippt. Was?
2: Gianluca und ich haben gesagt 10-0. Ja, safe.
1: Ja, unrealistisch ist nicht.
0: Ja, aber ich freue mich für den Torwart von Kap Verde, der ja denn, ne, wie gesagt, 50.000 Follower hatte der vor dem Spiel und jetzt nach dem Spiel hat er 2 Millionen Follower.

0: Das war Nelly Hutton hier live auf KISS FM mit eurem Lieblingspraktikanten Harm Prince, direkt aus Frankfurt.
1: Aber in Berlin, KISS Nation. Big Mo's Morning Show ist an mit Carolina, Big Mo und Harm Prince. Und kennt ihr diese Kompis, die eigentlich so rein in der Theorie überhaupt gar nicht zusammenpassen, aber irgendwie passt es dann doch. Genauso eine Kombi haben wir gleich für euch in der Playlist.
2: Aber erstmal müsst ihr dazu wissen, dass wir gerade hier die Seiten getauscht haben. Wir haben hier unseren Star-Praktikanten und ich bin jetzt, normalerweise drücke ich hier in der Morningshow die Knöpfe, aber jetzt bist du da an der Macht.
0: Ja, ich bin mein Bestes.
2: Das Ding ist, wir haben es nicht vorher geübt.
0: Ja.
2: Und jetzt musst du erstmal einen Knopf drücken. Einen von denen hier, such dir da einen aus, irgendeinen von denen.
0: Irgendeinen von denen.
2: Und jetzt ein bisschen leiser machen, weil es noch zu laut. Bisschen leiser, weil das ist unser Moderationsbett.
1: Aber bisschen lauter wieder.
2: Also bisschen lauter.
0: Bisschen hier. Ist mal gut.
2: Ja, genau. Ne? Ja. Gibt's ein bisschen. Ja,
1: gut,
2: können wir hier ein bisschen jetzt darüber reden. Und jetzt wollen wir über die Kombination.

0: Hafti.
1: Kapi.
0: Kapi. Und jetzt auch noch jemand da. Jetzt musst du den neuen Knopf, also musst du das leise machen hier. Oder mach einfach aus, ja, ganz runterschieben.
1: Und
0: jetzt neuen Knopf drücken, weil wir ja zeigen wollen, wer wirklich ist. Jason Derulo. Einfach im Bierkönig.
2: Also ich muss tatsächlich sagen, ich bin gerade noch stolz drauf, dass ich das gerade hinbekommen habe mit den Knöpfen.
1: Ich finde, du machst
2: das
1: gut.
0: Du machst sehr gut, du hast automatisch leiser gemacht, ja. Und jetzt kannst du wieder ganz leise machen,
2: ganz
0: aber jetzt
2: leise
0: haben wir
2: es
0: ja gezeigt.
2: So Leute, ihr habt es gehört, Jason Derulo im Bierkönig, man kann es nicht glauben, weil Moduzzi war auch da, ne? Hafti, Moduzzi, Jason Derulo, ich glaube, das wird
1: Capital
2: jetzt
1: Capital Bra.
2: Capital Bra, ich glaube, es wird ein Ding jetzt langsam auch für uns, oder?
0: Guck mal, wie hier unser Show-Star-Praktikant haben einfach übernimmt und direkt hier, finde ich richtig gut, ja.
1: Richtig gut, ja.
0: Spürst du die Macht, die man hat, wenn man da die Knöpfe drückt?
2: Ja, die Macht ist krass, aber ich werde auch ein bisschen rot, man sieht es bei mir noch nicht.
1: Das ist halt das Licht, was leuchtet, wenn das Mikro an ist. Das reflektiert gerade in meinem Gesicht.
2: Ach so, okay, nee, ich habe gedacht eigentlich, ach so.
1: Ja.
0: Und das ist erst der Anfang. Der Haben-Prinz ist ganz, ganz, ganz frisch hier. Wird heute den ganzen Tag hier sein. Wir machen ein bisschen Radio. Wir haben ja auch ein krasses Videostudio. Da werden wir Videos machen. Wir schicken dich auf die Straße. Du wirst alles machen, was man
1: aber
0: in einem
1: Praktikum
0: macht.
1: Aber warte ganz kurz. Kannst du schon mal das nächste abdrücken? Weil das hat 30 Sekunden Intro.
0: Ja, ja.
1: Bisschen leise.
0: Bisschen leise.
1: Oh, okay. Oh. Genau. Bist den ganzen Tag hier. Wir haben einige Sachen mit dir vorbereitet. Vielleicht übernimmst du auch noch unseren Insta-Account.
2: Oh, darauf hätte ich.
0: Oh,
1: vielleicht
0: stimmt.
1: Sprichst du dein Praktikum ab und sagst, ich fühle den Vibe einfach nicht. Ciao.
0: So, und jetzt hast du noch knapp 10 Sekunden, um der Kiss Nation zu sagen, was hier gleich läuft auf Kiss. Also jetzt.
2: Kiss Nation, Kehlani, Folded, der Song letzten Jahres. Und Dave. In diesem Sinne, have fun.
0: Und jetzt schön laut machen.
1: Ja.

0: Biergarten, darüber haben wir gerade geredet. Jason Derulo nächste Woche im Biergarten. Carolina Franzi. Bierkönig, meine ich
1: doch.
0: Bist
1: du abgebogen?
0: Keine Ahnung, ich bin ganz woanders. Carolina, Biggity Big Mo hier und unser Star-Praktikant heute den ganzen Tag, Comedian und Entertainer Harben Prince, heute mal hier als Radiomoderator. Er macht verschiedene Praktikas, immer in unterschiedlichen Berufsgruppen ist er unterwegs, ob auf der Baustelle oder beim Pilates. Und jetzt bist du hier Radiomoderator und möchtest unbedingt der Kiss Nation sagen, wie das Wetter wird.
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0: Hallo?
3: Hey. Ja, das Wetter wird heute bewölkt. Wir werden auf die höchste Temperatur von 22 Grad kommen. Das heißt, zieht euch doch noch eine kleine Jacke drüber an und genießt den Tag.
0: Und jetzt darfst du ehrlich sein und sagen, was wir gerade vorhin für ein Problem hatten, oder du?
3: Mein Handy zeigt mir die Wettervorhersage nicht an.
0: Hast du kein Internet?
3: Nein.
1: Also Bro, wir sind auch hier in einem Funkloch.
0: Aber wirklich, ja.
1: Lustigerweise sind wir ein Funkloch, obwohl wir nach außen funken.
3: Okay, stark. Ich habe den Fehler bei mir gesucht.
1: Mm-mm.
3: Okay.
1: Danke.
0: Gerne. Jetzt nochmal der Kiss Nation sagen, was wir gleich hier als nächstes musikalisch spielen wollen. Da kannst du ja, guck mal, da auf dem Monitor siehst du hier den nächsten Track, den du da siehst. Also nicht jetzt hier sagen Werbung oder so, sondern na, der eine Track da.
1: Von der Sängerin, die du
0: von
1: kennst.
0: Der Sängerin,
3: ah, okay. Der nächste Track wird von niemand geringeren als Rihanna sein, Diamonds.
0: Yeah! Gleich kommen die ersten Stories online mit Harben Prince, unserem heutigen Star-Show-Praktikanten heute, all day long.
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0: Es ist Dienstag, 16. Juni, 9.28 Uhr. Biggie, Biggie, Big Moss Morning Show is on mit Carolina und einem Special Stargast Showpraktikanten heute den ganzen Tag und er wird alles machen, alles durchziehen. Er hat schon die Knöpfe gedrückt und mal gucken, was noch so kommt hier bei unserem Comedian und Entertainer Harben Prince in the building.
1: Was geht?
0: Eva. So, und wir haben ein Thema, worüber wir mit dir reden möchten, aber auch mit euch, Kiss Nation.
1: Ihr kennt das safe, ne? Ihr bekommt eine Nachricht, ihr seid übelst im Stress, denkt euch, ja, ich antworte später. Mm. Oder ihr denkt euch so, boah, nee, gar keinen Bock auf diese Person. Mm. Und dann vergeht ein Tag und eine Woche und ein Monat, vielleicht auch fünf. Und ihr denkt euch so, ja, jetzt ist peinlich zu antworten.
0: Harben Prince, die Kiss Nation sollte ich ja auch kennenlernen. Was bist du denn so für ein Typ Mensch, wenn es ums Antworten geht erstmal?
2: Also grundsätzlich antworte ich nicht.
0: Okay.
1: Sympathisch.
2: Ja, also ich gebe aber auch meine Nummer weiter und sage den Leuten direkt, ruf mich bitte an, schreib mir nicht.
0: Weil ja, okay.
2: Ich kann das nicht mit dem Ganzen. Wie geht's, was machst du und wie läuft's und dann kommst du erst mit deinem Grund. Schreib mir direkt, was du brauchst. Ich bin noch gar nicht sauber.
1: Aber was ist, wenn jemand einfach wissen will, wie es dir geht?
2: Muss an dieser Stelle sagen, auch wenn du es wissen willst und mir geht's schlecht, was willst du ändern? Ist meistens so, dass die Person auf der anderen Seite nichts ändern kann, deswegen unnötiger Talk.
0: Welchen Menschen in deinem Kreis schuldest du noch eine Antwort?
2: Jedem.
0: Wer ist davon die längste? Also was ist die längste Nachricht, die dir gerade so spontan einfällt?
1: Boah. Am längsten her, meinst du?
2: Mhm. Am längsten her?
0: Also wenn du darüber nachdenkst, so, oh shit, da war noch was.
2: Also ja, also ist schon vorbei. Ich wurde gefragt, ob ich auf ein Event will, was wir eigentlich schon, wo ich ein halbes Jahr vorher schon zugesagt habe. Mm. Und habe dann irgendwann einfach nicht mehr geantwortet, weil zu viel geschrieben wurde. Dann ist es untergegangen und ich weiß, ich muss noch drauf antworten, aber ich werde es nicht tun und deswegen werde ich bei dem Event nicht dabei sein.
0: Carolina, wie ist denn bei dir?
1: Ich antworte mal schnell. Und gerne, aber bei einer Person habe ich es nicht gemacht und ich kann es nicht sagen, weil ich geflamed werde dafür.
0: Sie will es nicht sagen, Mann.
2: Also ich sag dir ehrlich, eigentlich müsstest du es hier mit der Kiss FM Family teilen.
0: Ja,
2: die
0: genau.
2: Eine Familie und hier reden wir über unsere Probleme.
0: Guck mal, das hat er schon... Das,
1: oh mein Gott, ich fühle mich so schlecht.
0: Noch nie mal eine Stunde hier und das ist schon verstanden. Es ist wirklich so, dass wir sagen Kiss Nation,
2: sorry.
0: Ist halt wirklich one family.
1: Oh, ihr seid so böse.
0: Alter, Harben Prince, du bringst Carolina fast zum Weinen.
2: Man tut, was man kann.
0: Nein,
1: also guck mal, die Nachricht, die ich von der Person bekommen habe, ist aus November.
0: Wow.
1: Ja.
0: Das magst du sie einmal vorlesen? Oder sagen, worum es geht, ganz
1: warte,
0: kurz?
1: Warte, ich guck mal, ob ich sie vorlesen kann.
0: Die Zeit nehmen wir uns hier, ne? Wen ghostet ihr schon viel zu lang, unnötigerweise, Kiss Nation? Das ist die Frage hier an Carolina.
1: Okay, ich habe die...
0: jetzt, euch gegenüber zu öffnen.
1: Oh mein Gott, Leute. Guten Morgen Ihnen. Ich bin wieder aus dem Urlaub zurück. Wenn Sie möchten, können wir uns gerne wieder treffen.
0: Auf Sie-Basis? Was ist denn da los? Wer ist das denn?
2: Treffen auf Sie-Basis?
0: Ja.
1: Okay, Kiss Nation, ihr dürft mich nicht hassen, okay? Das ist mein Therapeut.
0: Also einmal finde ich es geil, dass du es jetzt hier so droppst und sagst.
1: Mhm. Ja.
0: Richtig geil.
1: Aber ich war halt seit einem halben Jahr auch nicht mehr da.
0: Warum? Therapeut ist unfassbar wichtig und du meldest, du kannst...
1: Ja, aber er weiß doch, ich stelle von meinem Problem weg. Ich mach das gerne.
0: Du kannst deine Freunde ghosten, aber doch nicht einen Therapeuten.
1: Ich hatte zu tun, hatte Termine. Können wir weitermachen? Ablenken? Das ist wirklich sehr
0: auch
1: unangenehm
0: das gehört
1: gerade.
0: Dazu, Harben Prince, ne? Ist ja auch wichtig hier im Radiopraktikum. Wir machen gerne Show und Halligalli, aber auch mal ab und zu gibt's halt ernste Momente und da muss man das einfach mal stehen lassen und nicht einfach jetzt flüchten,
1: ich
0: sondern...
1: Ich antworte ihm gleich.
0: Hm.
1: Ah, wirklich.
0: Sicher?
1: Ich wirklich.
2: Aber dem würde ich auch nicht antworten.
0: Mann! Doch, bitte antworte dem.
2: Bitte.
0: Therapeutin ist ja dazu da, um was zu helfen, um was zu fixen in der Seele und weiß ich was. Und das ist wichtig und jeder, der einen braucht, soll einen haben und das ist gut so. Und ich find's gut, dass du es gedroppt hast.
2: Genau.
0: Das ist nichts, was dir peinlich sein muss. Okay, und jetzt cool. Antworte deinem Therapeuten.
1: Yep.
0: Sag, Bro, wie geht's?

0: Sabia Genau von Reezy hier auf KISS FM. Carolina Biggity Biggity Big Mo hier und weiterhin am Start. Comedian, Entertainer, haben Prince als unser heutigen Show-Star-Praktikanten. Was geht?
1: Was geht, was geht, was geht?
0: Bisschen Resümee, Feedback bis jetzt, bist du eine Stunde ungefähr hier. Was sagst du?
1: Wie gesagt, schon vorher viel, viel geiler, als ich es mir vorgestellt habe und auch viel angenehmer. Ich war ein bisschen nervös vorher und ich fühle mich gerade richtig wohl.
0: Okay, das ist schon mal gut. Sehr kommst aus Frankfurt und wichtige Frage, wie ist denn die Späti-Lage in Frankfurt? Weil wir machen gemeinsame Sache mit Späti.
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0: Was das ist, sagen wir gleich. Aber erstmal, wie ist es so in Frankfurt eigentlich?
1: Ihr habt hier den Begriff Späti. Bei uns sind es normal Kiosk einfach. Mhm. Ja, wir haben so ein, zwei Läden, die sich Späti nennen, aber es ist ein normal Kiosk und du findest an jeder Ecke eigentlich einen.
3: Aber macht ihr da auch Public Viewing jetzt zur WM? Kann man da einfach sich hinsetzen und Fußball schauen?
1: In einem Kiosk?
3: Ja.
1: Oh, in manchen schon, ja, aber es ist nur eine Handvoll.
0: Ey, aber dann sind diese Kiosks eingeladen, sich zu melden, weil wir haben hier so eine richtig geile, ich sag mal, Späti- oder Kiosk-Karte. Und dann sind das alles Certified Spätis und die können hier mit sichtbar sein auf der Karte.
1: Also, Frankfurter Spätis, meldet euch.
3: Ja, safe.
0: Ja, genau.
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0: Ja, und alle Spätis wirklich melden oder auch Kiosk, ne? Wenn ihr einfach irgendwie was mit Fußball im Hut habt und das anbieten solltet. Wir kommen mit einem KISS-Package da und so weiter, statten euch aus und ihr kommt auf diese interaktive Karte 030 2019 17 17 und jetzt, wenn du hier, du kriegst noch eine Ehre und darfst als Praktikant hier auch noch einen Track in die Playlist reinhauen. Darüber haben wir geredet und der wäre ready. Du kannst ihn jetzt hier richtig geil anmoderieren.
1: Also meine Freunde, der nächste Track ist einer meiner persönlichen Lieblingssongs. Habt viel Spaß hier auf KISS FM mit Just Friends von Music Soulchild.
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0: Lange nicht mehr gehört, diesen Track von Music Soldier, Just Friends. Und das war der Input von unserem Star-Praktikanten Harbin Prince, Entertainer, jetzt mal hier am Start als Praktikant den ganzen Tag lang. Was ist es für dich so ein Gefühl, den eigenen Favorite Track so im Radio zu hören und zu wissen, dass 100.000 den auch gehört haben?
1: Ist ein gutes Gefühl, weil ich weiß, dass sehr viele sich gerade gefreut haben.
2: Yeah! Aber sehr viele kennen den Song vielleicht auch gar nicht. Und dann haben die den jetzt quasi durch dich kennengelernt. Ich finde, das ist ja meine persönliche Love Language, Musik zu teilen, jemanden Songs zu zeigen.
1: Ist eine coole Art, Liebe zu zeigen. Yeah. Ist auch sehr kompliziert, muss aber an dieser Stelle sagen, ich weiß nicht, wie die Leute den Song fanden, ob sie ihn überhaupt kennen, aber ich weiß, dass ihr zu euch gefreut habt und es reicht mir schon. Yeah.
0: Ja, und wir freuen uns auch gleich, dass du dann hier wieder schön das Wetter moderieren wirst. Das gehört auch dazu beim Praktikum. Gleich nach nur einem Track. Stay tuned!

0: 48. Carolina Big Mo hier, aber ja nicht alleine.
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0: Denn unser Show-Star-Praktikant, Comedian, Entertainer, Harben Prince. Folgt ihm alle, checkt alle seinen Podcast ab und alles Mögliche. Der ist heute hier den ganzen Tag und macht ein Praktikum. Er hat schon überall Praktikas gemacht, aber jetzt halt hier beim Radio und zum Glück bei KISS. Und zum Glück wird er euch, KISS Nation, jetzt mal das Wetter präsentieren für heute und die nächsten Tage.
2: KISS Nation, das Wetter heute wird bewölkt. Wir haben eine Höchsttemperatur von 22 Grad. Das wird die nächsten Tage auch so ein bisschen ziehen. Ab Freitag haben wir 31 Grad, das heißt, das Wochenende wird sehr sonnig. Zieht das meiste aus, was ihr in der Woche anhattet, und genießt die Sonne.
0: Ey, du bist jetzt im Laufe dieser Stunde, du bist noch gar nicht so lange her, du bist richtig so aufgeblüht, wie so eine Blume.
2: Ja, das Learning by Doing.
0: Ja, aber was würdest du so erstmal geben für eine, was würdest du dir selber für eine Schulnote geben?
2: Zwischen 3 und 4. Ausreichend. Ja, man muss doch immer low stapeln, sagt ihr mir.
3: Wenn es dein erster Tag, du hast eine Stunde hier bei uns verbracht, ich würde dir schon so eine 2- geben.
2: Die nehme ich. Ja. Die nehme ich, da beschwere ich mich nicht.
3: Was sagst du?
0: Ich bin ja eigentlich streng, aber ich hätte sogar 2+ gemacht, weil du warst sehr bemüht. Motivation war da und du hast einfach Sachen übernommen und die haben mich halt einfach reingeschmissen. Ich habe dich einfach Knöpfe drücken lassen, ohne vorher zu üben.
2: Also ich sag dir ehrlich, 2-, 2+ ist für mich im Schnitt eine 2 und das zeige ich gerne zu Hause meinen Eltern. Also.
0: Das gibt's gleich als nächstes, Flow mit Leak It. Und noch ein kleiner Hinweis, ihr könnt euch entscheiden. Wollt ihr den neuesten Dyson Airwrap haben oder wollt ihr eine Switch 2 haben? Hast du irgendwas davon zu Hause? Okay,
2: leider nicht.
0: Airwrap wahrscheinlich nicht, weil du hast keine Haare. Aber hast du eine Switch 2? was denn? Das ist doch keine Haare auf dem Kopf. Switch 2? Nintendo Switch 2? Bist du überhaupt ein Zocker? Zockst du irgendwas?
2: Nee.
0: Okay.
2: Zocken leider gar nicht. Aber muss tatsächlich sagen, ich habe letztens überlegt, mir einen Föhn zu holen.
0: Für? Was denn genau?
2: Ich habe mit einer Freundin telefoniert gehabt und ich wollte einen nassen Pulli mitnehmen. Und da meinte sie zu mir, werfen einen Trockner. Und da habe ich zu ihr gemeint, komm mal, ich habe keinen Trockner. Hier auf der Seite des Lebens gibt es leider noch keinen Trockner. Und da meint sie, föhn ihn doch trocken. Und da habe ich realisiert, sogar ein A&O-Hostel, wo du nur 7 € die Nacht zahlst, hat einen Föhn und ich nicht.
0: Ah, okay.
3: Smart.
2: Jetzt hab ich überlegt, soll ich mir einen Föhn holen? Aber wird doch morgen komisch an der Kasse beim Saturn, wenn du mich da siehst mit glatzem Föhn.
0: Das stimmt, ja. So, zurück zum Dyson Airwrap, kostet fast 500 €. Nintendo Switch 2 auch fast 500 € und ihr könnt euch entscheiden, was wollt ihr, dies oder das? Hört mal zu. Hey yo, KISS Nation, was geht ab? Big Mo hier. Seid ihr gerade busy? Ich weiß ja nicht, ob ihr es wusstet. 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
1: Mit Michelle. Die Rechte von Fluggästen werden vom Europaparlament gestärkt. Die EU-Mitgliedstaaten haben einem Vorschlag zugestimmt, nachdem mehrere Jahre verhandelt wurde. Es soll weiterhin die 3-Stunden-Grenze für Entschädigungen bei Verspätung geben. Manche wollten, dass es erst später Geld zurückgibt. Außerdem sollen die Ticketpreise übersichtlicher werden. Zum Beispiel muss klar sein, was ein Ticket inklusive Handgepäck kostet. Und Familien müssen im Flugzeug kostenlos Sitzplätze nebeneinander reservieren können. Der Streit um die nächtliche Schließung des Görlitzer Parks in Berlin geht weiter. Anfang des Monats hatte das Verwaltungsgericht Berlin entschieden, dass der Park nachts offen bleiben muss. Denn nicht der Senat sei zuständig, sondern der Bezirk Kreuzberg. Nun geht der Senat dagegen vor. Er hat Beschwerde beim Oberverwaltungsgericht eingereicht. Wann dieses Gericht entscheidet, ist noch nicht klar. Jetzt gerade ist der Görli auf jeden Fall nachts geöffnet. Heidi Klum disst Shireen David. Der Song Gut genug von Kitsch Creek, Blumgarten und Shireen David geht gerade in den USA viral. Allerdings bekommt Shireen sehr viel Hate für ihren Part und unter einem Reaction-Video hat jetzt auch Model Heidi Klum kommentiert, dass sie nur den anderen Part mag, also den von Blumgarten. Dafür gibt's allerdings auch wiederum viel Kritik, denn Heidi Klum ist nicht gerade dafür bekannt, dass sie besonders gut singen kann. Außerdem bekommt Shireen ausgerechnet viel Hate für einen Song, in dem die Hook ist Du bist gut genug. Und noch ein schneller Überblick, was bei der Fußball-Weltmeisterschaft los war. Es gab überraschend viele Unentschieden. Europameister Spanien hat gegen Außenseiter Kap Verde nur 0-0 gespielt. Belgien und Ägypten trennten sich 1-1. Saudi-Arabien und Uruguay trennten sich ebenfalls 1-1. Und das Spiel Iran gegen Neuseeland endete 2-2. Außerdem wurde der Trainer von Tunesien während des Turniers gefeuert. Tunesien hatte im ersten Spiel mit 1-5 gegen Schweden verloren.
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2: Leute, was geht ab? Wir haben es jetzt gleich 10 Uhr. Also gönnt euch mal noch einen Kaffee. Ich bin bei euch und wir kriegen hier ein To-Do nach dem anderen auf jeden Fall hoffentlich rum, weil dienstags ist ja immer so der Tag, wo erstmal irgendwie noch alles aufgefangen werden muss, ne? Wo man sich gestern schön vorgedrückt hat, so Anfang der Woche. Und heute ist das Zukunftsproblem da, Leute. Also, ich bin bei euch jetzt direkt mit Tyler und Sarah Larsen. She did it again. Absoluter gute Laune-Track. Ich lieb den. Macht das Beste aus dem Tag. You got this.

0: Danach diese ganzen Nachbesprechungen. Der ganze Abend ist voll mit Fußball. Ich denke mir, wie viel kannst du vor und nach dem Spiel überhaupt besprechen? Dann in der Pause, keine Ahnung, Halbzeit wird duschen gegangen, damit dann schon die zweite Halbzeit auf jeden Fall wieder perfekt geguckt werden kann, bis man irgendwann ins Bett geht. Gestern, ich saß zu Hause und habe diesen ersten Abend gesagt, Schatz, nein, das machen wir jetzt heute Abend nicht so. Ich kriege die Krise, so schaffe ich das ja einen Monat nicht. Vor allen Dingen, ich sitze dann stellenweise daneben. Versteh mich nicht falsch, ne? WM interessiert mich auch. Ich bin jetzt nicht so der absolute Fußball-Mausi-Profi so. WM finde ich auch spannend, aber halt nicht jeden Abend drei Spiele, Alter. Ich sitze wirklich daneben und denke mir...
1: Schalalalala, oh Germany, schalalalala, oh Deutschland.
0: Verstehe so gerade irgendwie die Basics und freue mich, wenn ich überhaupt ein paar Spieler kenne, Alter. Ich glaube, so viele von euch können das gerade relaten. Meldet euch mal Kiss Contact. Wie sieht's bei euch aus? 03

0: Song 6, Soho Bunny und Longus Mongus. Wir gehen seit mittlerweile locker 1,5 Monaten oder so komplett viral damit auf TikTok und ist doch einfach ein absolutes Brett geworden. Deswegen natürlich hier bei uns Küsse beim Hüssern, Mittags und Mille.
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0: Ja, Wetter heute mäßig, ne? Also ganz so warm ist es nicht. Wir haben jetzt gerade 15 Grad, aber at least man soll ja immer an die schönen Dinge denken. Schöner als gestern. Gestern war einfach nur kalt und verregnet. Heute sehen wir zumindest mal ein bisschen Sonne, bisschen blauen Himmel.
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an alle Trashies da draußen. Achtung, Radio an, denn es gibt auf jeden Fall bald eine ganz neue Trash-TV-Sendung. Mille für euch am Start hier auf KISS. Wurde gestern gerade ganz fresh announced. Bad Boyfriends soll die heißen. Jetzt wird abgerechnet. Und die erste wilde Sache daran ist auf jeden Fall, dass die von Charlotte Würdig und Calvin Kleinen moderiert wird in der Kombi. Die Kombi stelle ich mir tatsächlich richtig cool vor. Das könnte richtig was geben. Und da werden Leute dabei sein jetzt in der ersten Staffel, wie zum Beispiel Teezy und JJ, Marky und Michelle. Wen kennt man denn noch? Ah, die Mäuse kennt man eigentlich so krass. Hier Joshua und seine neue Freundin, ne? Hat man auch schon lange nicht mehr auf jeden Fall im Trash-TV gesehen. Ja, die anderen, Josh und Nasrin könntet ihr auch noch kennen von Temptation Island. Die werden auf jeden Fall alle dabei sein. Ein paar andere Mäuse auch noch, die man aber jetzt nicht ganz so doll kennt. Also die meisten von euch werden die jetzt nicht kennen, wenn ich die vorlese. Soll losgehen, tatsächlich jetzt schon bald, ab 30. Juni auf RTL Plus. Und es soll wohl so ein bisschen darum gehen, dass die Jungs eigentlich denken, sie machen irgendwie so ein Bro-Ding da. Aber letztendlich soll es dann wohl doch, naja, so ein Partner-Ding werden, wo es um Challenges geht, wo die ganzen Paare halt gegeneinander antreten. Wo es aber auch um tiefe, ernste Gespräche geht. Also, das klingt für mich irgendwie so ein bisschen wie so ein Ding zwischen, ich weiß nicht, Sommerhaus und Couple Challenge? Keine Ahnung. Ich hoffe, dass es was Geiles ist, weil ich finde, mittlerweile, und ich bin selber echt ein Trash-TV-Liebhaber, man ist irgendwie so übersättigt, weil es so viel gibt und es geht irgendwie nur noch um Skandale und es wird so viel Scheiße gefaked, dass selbst ich mittlerweile oft schon gar keinen Bock mehr habe, irgendwas zu gucken. Also ich baue viel darauf und denke, hoffentlich wird das einfach was Cooles, Alter. 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

Leute, es ist so schlimm. Ich kriege diesen Song, glaube ich, nie wieder aus meinem Kopf. Jetzt wird ge... Nick wollte mal... Ihr wisst genau, wovon ich spreche. Es gibt so viele WM-Songs wieder. Und der es in mein und in all eure Köpfe geschafft hat durch TikTok, ist einfach ein scheiß KI-Song, der auch noch so krank auf Sex basiert ist, dass ich euch den nicht mal auf ganz normal hier vorspielen kann.

wissen, ob die Jungs sich damit auch gegenseitig ärgern, so im Tourbus und den Vorspielen. Ist halt Loki ein Banger, was soll ich euch sagen? Oh, ich lieb's. Wirklich, ich kann nicht mehr. Ist Loki ein Banger? In diesem Sinne, schönen Dienstag.

0: Smoking Part 2, French Montana, Max B und Rick Ross. Genau so klingt euer Dienstag hier auf Kiss FM. Ich wünsche euch einen guten Arbeitstag. Mein Name ist Mille.
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2: Leute, was geht ab? Wunderschönen Dienstag wünsche ich euch. Wir haben es 11 Uhr, also ich glaube, wir sind alle hier gerade gemeinsam auf dem Wege Richtung Mittagspause, ne? Weil dann richtig schön Hälfte des Tages erstmal rum, erstmal einen kleinen Kaffee, ein Brötchen oder je nachdem auch eine Pizza, wo auch immer ihr Bock habt. Und dann wird die zweite Hälfte irgendwie rumgefetzt, okay? You got this. Ich habe gleich zum Beispiel Addison Rae für euch, außerdem auch Sean the Paul. Und jetzt gehen wir rein mit Drake. Mal ganz ehrlich, gute Mucke macht alles, egal welche Situation und egal welche blöde Aufgabe, ein bisschen besser. Million.

0: Diet Pepsi von Addison Rae. Mein Name ist Mille, ihr hört Kiss FM. Schönen Dienstag wünsche ich euch. Jetzt habe ich Michelle aus den News hier bei mir.
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2: Bad Bunny hat den Papst getroffen. Beide waren in Madrid. Der Papst war dabei einer Veranstaltung der katholischen Kirche. Und Bad Bunny spielt gerade 10 Konzerte in Madrid. Fotos von dem Treffen gibt es nicht, aber der Vatikan hat es bestätigt. Schon vor seiner Reise wurde der Papst gefragt, was er denkt, ob wohl mehr Menschen wegen ihm oder wegen Bad Bunny nach Madrid kommen. Die Antwort vom Papst: Er glaubt, dass viele eher zu Bad Bunny gehen.
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0: wunderschönen Dienstag wünsche ich euch. Das hier ist euer Mittag. Gleich 20 nach 11. Und checken wir mal ab, ob ihr für die Mittagspause auf jeden Fall eine Jacke braucht oder nicht, Leute.
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0: Kiss es an, mein Name ist Mille und dicke Empfehlung von mir. Wenn ihr schnell friert, definitiv Zwiebellook heute anziehen. Also ich sag euch, wie es ist. Es ist wirklich frisch. Also at least ein bisschen schöner als gestern. Nicht ganz so grau in grau, bisschen blauer Himmel, bisschen Sunshine, aber es ist halt trotzdem kalt gerade. Ne? Also 16 Grad, dann noch ordentlich windig. Da fetzt ihr ohne Jacke auf jeden Fall komplett mit Gänsehaut durch die Gegend.
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Leute, die gute Tate McRae, international ja absoluter Superstar, hat tatsächlich ein paar deutsche Wurzeln. Ihre Mama ist nämlich deutschstämmig, wie man so schön sagt. Und ihr Daddy ist schottischstämmig. Junge, das sind auch so unsexy Wörter. Ne? Tatsächlich ist ihre Mama auch Tanzlehrerin gewesen und hat ihr ganz krass Dancen und so beigebracht. Und die Gute hat dann im Alter von 6 tatsächlich schon mit Ballett angefangen. Wollte eigentlich auch komplett auf Tanzkarriere gehen. Ganz ehrlich, zum Glück nicht so gekommen, auch wenn sie natürlich immer noch krass tanzen kann und auch das in ihren Performances immer zeigt. Aber zum Glück ist sie einfach unglaublich gute Musikerin geworden, Alter. Weil ihre Stimme und ihre ganze Attitude dazu einfach bombastisch. Also komplett verdient, dass sie international so erfolgreich ist.

0: Das ist Art Attack von Young Sam Paul. Ganz neu hier in der Playlist of Kiss. Ey, mein Name ist Miller, ich wünsche euch einen schönen Dienstag. Und was geht eigentlich um diese Uhrzeit immer so ab bei euch?
1: Dann seht das auch schöne Bären. Und eigentlich hänge ich die ganze Zeit nur auf dem Spielplatz ab mit meinen Kindern, weil ich sowieso nichts anderes zu tun habe, weil ich habe jetzt 4 Kinder und deswegen bin ich eigentlich nonstop auf dem Spielplatz.
0: Auch nicht schlecht, Alter. Ich hoffe, da sind zumindest auch ein paar korrekte andere Mamis oder Daddys am Start, mit denen du dann außerhalb von Kindersprache auch ein bisschen connecten kannst. Was geht bei euch? Holla at me am Kiss Contact 030 20 19 17 17. Yeah.

0: sämtliche Systeme gefühlt erstmal halb ausfallen lassen, der gute Bruno Mars, wo er seine neue Tour bekannt gegeben hat. Ne? Das war I Just Might auf KISS. Was geht ab? Gleich für euch am Start. 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
1: Nice to meet ya. 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Christian Dior.
0: Mein Name ist Miller und ich finde, diese Uhrzeit ist immer die perfekte Uhrzeit, um nochmal ein bisschen zu chillen und sich einen Kaffee zu gönnen. Dazu passt auch gerade die Playlist, so ein bisschen softer, nicht ganz so doll. Nochmal kurz ein bisschen ankommen, bevor das nächste Meeting ansteht. Gleich auch mit Raindance. Beide hier bei mir in voller Länge.
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1: Jetzt gleich 12 Uhr, also ab mit euch in die Mittagspause, Leute. Und Good News, es kommen hier gerade sogar in Berlin mal ein paar Sonnenstrahlen rum. Wirklich, we wish. Ich weiß noch, gestern hatten wir hier richtiges Scheißwetter. habe ich euch natürlich im Wetter hier schön moderiert. Habe ich auf jeden Fall erstmal eine wütende Nachricht gekriegt von jemandem, der so aus Süddeutschland kommt. War so, hä? Bei uns ist hier richtig geiles Wetter, Alter. Ich so, oh Mann, ey, I wish, wir hätten das auch. Aber wir arbeiten uns vor, okay? Also ich finde, jetzt gerade sieht der Vibe doch schon mal so aus, als könnte man sich so ein kleines Eis gönnen. Hä? Oder so einen kleinen Eis-Coffee-Latte. Und dann freuen wir uns alle einfach kollektiv aufs Wochenende, wo irgendwie über 30 Grad anstehen. Alter, geil!

Leute, ist es bei euch auch schon so weit, dass ihr euch denkt, Alter, Fußball-WM ist gerade eine Woche noch nicht mal circa dran und ihr habt jetzt schon die Schnauze voll, weil den ganzen Abend Fußball läuft? Dann fühle ich das auf jeden Fall doll. Ist bei uns zu Hause wirklich auch der Fall. Eigentlich ist bei uns immer, wir sind beide spät von der Arbeit zu Hause, dann, keine Ahnung, irgendwie lecker was zusammen essen. Dann ziehen wir uns noch irgendwas Dummes rein, sei es Trash-TV, irgendein Film oder so, bis man halt ins Bett geht. Und das ist abends immer so ein bisschen die Quality-Time, wo ich denke, okay, die man so hat zusammen als Paar halt innerhalb der Woche, wenn du ansonsten viel mit Arbeit oder Sport oder whatever

0: Ja, monatlich. Vor allen Dingen, ich sitze dann stellenweise daneben. Versteht mich nicht falsch, ne? WM interessiert mich auch. Ich bin jetzt nicht so der absolute Fußball-Mausi-Profi so. WM finde ich auch spannend, aber halt nicht jeden Abend drei Spiele, Alter. Ich sitze wirklich daneben und denke mir...
1: Schalalalala, oh Germany, schalalalala, oh Deutschland.
0: Verstehe so gerade irgendwie die Basics und freue mich, wenn ich überhaupt ein paar Spieler kenne, Alter. Ich glaube, so viele von euch können das gerade relaten. Meldet euch mal Kiss Contact. Wie sieht's bei euch aus? Hm? 030 20 19 17 17. Kiss es an, ich bin Mille.

0: Hello Kitty von Bad Moms J. Boah, was haut die momentan für gute Banger raus, oder?
1: Es geht. Ich wünsche euch einen wunderschönen Dienstag. Mille für euch am Start.
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1: Das hier ist Kiss FM und ganz ehrlich, Good News für euch. Es wird ein bisschen schöner draußen. Mittlerweile haben wir schon so knapp 18 Grad und es kommt sogar ein bisschen die Sonne raus. Das lieben wir doch, das brauchen wir doch. Straight für eure Mittagspause.
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Shireen David ist eine Frage, die sich tatsächlich viele Leute gerade stellen. Denn der Song von Shireen in der Kombi mit Blumengarten, produziert von Kitsch Creek, gut genug, geht ja gerade komplett viral, international, ja auch komplett in Amerika. Ganz viele Superstars benutzen diesen Sound, hat mittlerweile so viele Millionen von Aufrufe. Ich muss ehrlich sagen, ich freue mich da brutalst drüber. Die beiden Jungs von Kitsch Creek waren vor kurzem auch gerade hier bei mir im Studio. Wir haben auch ganz viel über diesen Song geredet, über das neue Album geredet, was sehr gut geworden ist. Deswegen wirklich Gönnung von Herzen, Easter. Und was ich crazy finde, es geht halt so der Part vom Blumengarten viral, ne? Also diese Hook, die ist, du bist gut genug. Ihr wisst genau, was ich meine. Und jetzt zerreißen sich zwischendurch ganz viele Leute darüber das Maul. Sorry, aber ich muss es einfach einmal so klar sagen, dass ja Shireens Part nicht so gut wäre, wie der vom Blumengarten und den Song kaputt machen würde. Also Nummer eins, ne? Nur weil ein Snippet aus einem Track gefeiert wird, heißt das nicht, dass ein anderer Part vom Song schlecht ist. Oder nur weil ein Part viral geht, heißt das auch nicht, dass ein anderer Part schlecht ist. So funktioniert halt TikTok, Leute. Also so viele Tracks zum Beispiel, die ich von TikTok kenne, nur mit einem kleinen Ausschnitt, wo ich den Ausschnitt zum Beispiel von kenne, heißt das ja nicht, dass ich den Rest des Songs nicht mag. Also so funktioniert TikTok halt so. Erstens das. Nummer zwei, denke ich mir auch so, Dicker, also sorry not sorry, aber hier in Deutschland ist der Song definitiv auch erstmal auf jeden Fall so viral gegangen, weil Shireen überhaupt mit drauf ist, weil Shireen überhaupt auch diese Präsenz auf diesen Song gibt. So. Und Nummer drei, das ist halt ein Ding, warum ich mich hier auch gerade so in Rage reden könnte oder vielleicht auch schon dabei bin, denke ich mir so, warum muss man denn immer so judgen? Man kann doch sagen, man hat irgendwie einen Lieblingspart vom Song, aber warum muss man dafür einen anderen Part runter machen? Also ich weiß nicht, ich feiere den Part von Shireen zum Beispiel total und ich mag den super gerne. Jetzt hat tatsächlich Heidi Klum sich dazu auch zu Wort gemeldet und tritt genau in diese Kerbe, die ich hier irgendwie gerade angesprochen habe. Hat irgendwo kommentiert, auch unter so einem Snippet von dem Track, I like only his part. Wo ich mir denke, was ist los? Also wahrscheinlich wollte sie einfach nur hochhypen, sie mag den Part von Blumengarten, aber warum kommentiert man da nicht einfach nur I like his part, I love his part? Warum muss es only sein? Warum muss man so explizit damit so die andere Person judgen? Ich schwöre, ich check das nicht. Es geht einfach nicht in meinen Kopf rein. Zumal das gerade bei dem Song so bescheuert ist und so eine verkehrte Welt ist, weil der Song dreht sich darum, du bist gut genug. Also jeder ist gut genug mit dem, was er wie, was, wo macht. Keiner muss sich verstecken. Jeder kann seine Präsenz genau so ausleben, wie er das möchte und ist damit halt einfach gut genug.

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Ist es die echte Shakira oder ist es sie nicht gewesen? Eine Frage, die auch ein paar Tage nach der Eröffnung der WM irgendwie uns allen noch ein bisschen im Kopf ist, bin ich ehrlich. Also, kurzer Recap. Ja, als die WM eröffnet wurde, gab es ja diese fette Eröffnungsfeier, wo tatsächlich auch die gute Shakira aufgetreten ist. Meint man zumindest mit ihrem Song Die Die. So, hatte eine fette Sonnenbrille auf und bin ich ehrlich, irgendwie sah Shakira nicht so richtig aus wie Shakira, ne? Man konnte auch gar nicht so richtig sagen, woran. Also irgendwie das Gesicht irgendwie ein bisschen anders, irgendwie auch von der Tanzperformance nicht so richtig wie sie, weil sie hat ja schon einen sehr prägnanten Tanzstil und sehr prägnant, wie sie ihre Kurven da bewegt und so. Ihr wisst alle ganz genau, wie Shakira tanzt. So. Danach gab es sämtliche Verschwörungstheorien auf TikTok, dass sie ihr Double geschickt hat, weil sie hat tatsächlich wohl anscheinend auch ein Double. Da gibt es auch Bilder von und so. Die sehen sich auch brutalst ähnlich. Und ich bin ehrlich, ich habe am Anfang gedacht, oh, brutaler Schwachsinn. So, es gab auch super viele Leute, die das kommentiert haben und waren so, ey, wahrscheinlich hat sie sich einfach fresh vorher irgendwie nochmal botoxen lassen und so. Und deswegen sah sie halt so gesnatcht im Gesicht aus. Aber jetzt hatte sie ihren allerersten Live-Auftritt nach diesem großen Gig, wo sie unter anderem halt auch Die Die performt hat. Und Leute, ich bin ehrlich, dieses Snippet kursiert jetzt gerade wieder komplett auf TikTok überall rum. Und nachdem ich das gesehen habe und wie sie da getanzt hat und wie ihr Tanzstil da ausgesehen hat, denke ich mir so, Dicker, weiß ich nicht, ob sie das dann gewesen ist. Weiß ich nicht, weil das sieht schon halt irgendwie wirklich ganz anders aus. Was sagt denn ihr dazu? KissConnect 030 20 19 17 17. Ich habe das Gefühl, das wird eine Frage bleiben, die wird uns jetzt die ganze WM beschäftigen.

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0: Wie kann das sein, dass ausgerechnet dieser absolute sexuelle Track der inoffizielle WM-Track geworden ist? Der lebt mietfrei in meinem Song den ganzen Tag. Denk ich, Nick wollte mal. Vor allem am Wochenende waren gerade meine Eltern zu Besuch und habe ich den auch die ganze Zeit gesungen. Wie willst du denn deine Eltern erklären, dass irgendwie das der WM-Track ist, der Loki die ganze Zeit auf TikTok viral geht? Ich kann nicht. Wirklich. Schönen Dienstag, Kisses an.
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1: Jetzt gleich 13 Uhr, also welcome back aus der Mittagspause oder auch guten Hunger. Falls ihr gerade noch unterwegs seid und immer noch gar nicht wisst, hey, was gibt's denn? Pizza, Döner, Pasta? Oder vielleicht habt ihr ja richtig so einen Wochentag, wo ihr auf der Arbeit immer losfetzt und es gibt immer, keine Ahnung, diesen einen Mittagstisch. Da muss ich ja mal kurz judgen, ne? Sorry, not sorry, mein Freund, Alter. Aber der ist tatsächlich auch eine Mausi geworden. Der gönnt sich einfach jeden Mittag einen Mittagstisch mit seinen Kollegen. Und ich denke mir immer, Dicker, das wäre mir so krank viel zu teuer. Und ich judge das immer so richtig hart weg. Seid ihr auch so Mittagstischmäuse und sagt so, hä, nee, voll geil? Dann meldet euch mal bitte bei mir. Kies Contact 030 20 19 17 17. Ich mache ihn da gefühlt immer richtig mit fertig, Alter, weil ich mir immer denke, das Geld könntest du doch für was anderes benutzen.

0: Mein Name ist Mille, ihr hört Kiss FM. Schönen Dienstag wünsche ich euch. Jetzt habe ich Michelle aus den News hier bei mir.
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2: Bad Bunny hat den Papst getroffen. Beide waren in Madrid. Der Papst war dabei einer Veranstaltung der katholischen Kirche und Bad Bunny spielt gerade 10 Konzerte in Madrid. Fotos von dem Treffen gibt es nicht, aber der Vatikan hat es bestätigt. Schon vor seiner Reise wurde der Papst gefragt, was er denkt, ob wohl mehr Menschen wegen ihm oder wegen Bad Bunny nach Madrid kommen. Die Antwort vom Papst: Er glaubt, dass viele eher zu Bad Bunny gehen.
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0: Domzy hier auf Kiss FM. Das ist Home of Hip-Hop and R&B. Was geht ab, Leute? Mein Name ist Miller und jetzt checken wir erstmal das Wetter für eure gegebenenfalls noch Mittagspause, wenn ihr ein bisschen spät dran seid.
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0: Ja, es wird so langsam, ne? Also Zwiebellook ist es trotzdem immer noch. Im Schatten ist immer noch ziemlich kalt und ist auch gut windig. Aber mittlerweile haben wir tatsächlich 19 Grad. Also wir arbeiten uns vor und ganz ehrlich, denken einfach nur ans Wochenende. Weil Wochenende sind einfach über 30 Grad drin und Sonne.
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3: Und schon wieder ein Konzern, der einen anderen Konzern für sehr

0: kaufen will. Paramount will Warner Bros. Kaufen.
1: Bei dem Deal geht es um rund 111 Milliarden US-Dollar. Zu Warner Brothers Discovery gehören zum Beispiel Serien und Filme wie House of the Dragon,
0: nicht gesehen.
1: Euphoria,
0: nicht gesehen.
1: The White Lotus,
0: nicht gesehen.
1: Und auch die Harry Potter Filmreihe.
0: Nee. Auch nicht gesehen.
1: Das ist wirklich schlimm, Mann. Wenigstens Harry Potter.
0: Ja, bestimmt dann, wenn meine Kinder auch bereit sind und ready sind, dann gucke ich vielleicht mit dir.
2: Selbst dann finde ich eine Ausrede. Wenn ich irgendwann mal Kinder haben sollte und die sagen, können wir Harry Potter angucken, sage ich, das ist so gut.
0: Ich muss halt mal die Lage checken, ob Harry Potter wirklich jetzt so ein Ding ist.
1: Ja.
0: Ob es wirklich noch angezeigt ist, ob es wirklich noch cool ist in der Schule.
1: Mein Gott.
0: Ich werde es herausfinden und sagen, was meine persönliche Umfrage ist.

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0: Versprich mir von Fajan und Dalton. Leute, genau so klingt Kiss FM. Was geht ab? Mein Name ist Mille. Und was geht eigentlich bei euch so ab? Haut mal raus, Kiss Contact 030 20 19 17 17.
1: So, hi Leute. Ich muss euch mal eine richtig lustige Story erzählen, was mir jetzt am Samstag passiert ist. Also, ihr kennt wahrscheinlich alle die U9 Richtung Rathaus Steglitz. Und ich bin am Kudamm eingestiegen und ihr wisst, was da alles für Leute unterwegs sind. Und da war ich in der U9 und ihr kennt ja manchmal diese Klappsitze da in der U-Bahn. Und ich hatte so einen mega langen Mantel an und ich wollte mich einfach nur auf diesen Klappstuhl setzen. Und dann ist mein Mantel da hängen geblieben. Und dann bin ich voll auf die Fresse geflogen. Also ey Leute, das ist eine echt reale Story. Aber das nächste Mal, wenn ihr in der U-Bahn seid, bitte passt auf, wenn ihr langen Mantel anhabt. Ciao von mir.
0: Scheiße, Alter, ich fühle das so. Ich bin tatsächlich auch mal bei der S-Bahn, da hatte ich es auch eilig und bin so die Stufen hochgerannt. Und da habe ich mich auch so brutal hier bei uns in Steglitz auf die Fresse gelegt, mitten auf der Treppe. Und es haben so viele Leute gesehen. Und ich habe gedacht, ich sterbe vor Scham. Und ich weiß noch, es tat so weh, weil es war so Sommer. Und ich habe mir so richtig meine Knie aufgeratscht, Alter, so richtig tollpatschig. Und ich war so, ich kann auf gar keinen Fall jetzt hier sitzen bleiben und heulen. Ich muss jetzt auf jeden Fall erstmal weiter und dann kann ich irgendwo alleine für mich heulen.

0: einer der absoluten Sommersongs. Summer Jam und Billa Joe haben den einfach hier pachtet mit Kilimanjaro. Kiss FM ist an. Mein Name ist Mille. Und Leute, wir haben gerade schon drüber gequatscht, wie peinlich das einfach ist, wenn einem irgendwas passiert. Keine Ahnung, man fliegt richtig krank auf die Fresse. Leute sehen das, man weiß gar nicht, wohin mit sich. Und ich habe gefragt, habt ihr da auch noch eine Story zu? Und da kam nochmal aber direkt eine Nachricht rein.
1: Ich bin Mona Lisa aus Steglitz und mir ist tatsächlich am Wochenende etwas Peinliches passiert. Und zwar am Samstag, da war ich auf eine Hochzeitsfeier eingeladen, auf einen arabischen. Und ja, da wurde der klassische arabische Volkstanz Dabke getanzt und ich wollte unbedingt mittanzen. Bin dann auf die Tanzfläche zugerannt und voll auf die Fresse geflogen. Und das ist auf sämtlichen Handyaufnahmen zu sehen.
0: Oh, scheiße. Also auch noch so richtig für die Ewigkeit. Oh Mann, ey. Junge, Junge, Junge. Ich bin auch so ein Tollpatsch. Ich checke das so krass, ne? Gerne mehr solcher Stories. Holla at me. 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

0: Leute, ihr habt bis jetzt noch nichts am Wochenende geplant. Perfekt. Dann habe ich nämlich einen Plan für euch. Und zwar in knapp 2,5 Minütchen. Für alle Tanzmäuse.
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1: Buongiorno, buon martedì. Welcome, Kids Nation. Es ist Dienstag, der 16. Juni 2026. Bis um 18 Uhr live für euch aus dem Kiss Tower in Berlin-Steglitz. Ich bin nicht allein im Studio, nein, sondern sie ist da, the one and the only. Aus Big Mo's Morning Show, Carolina.
2: Ich liebe es, wie du meinen Namen sagst. Wirklich, kannst du wiederholen. I love it. Dankeschön.
1: Eine Queen muss gehighlightet werden.
2: Oh, warum bist du so lieb zu mir heute?
1: Ja, aber ich zerstöre direkt deine Moral, weil ich glaube, wir beide zusammen Fußballspiel schauen ginge nie gut. Wer ist denn aber die Person, mit der du auf gar keinen Fall ein WM-Spiel zusammen mehr schauen würdest, weil die so eine Pissnelke ist einfach?
2: Safe irgendeiner dieser Menschen, die einfach nicht mehr in meinem Leben sind. Also wenn du in meinem Leben bist, dann liebe ich dich mit all deinen Seiten, auch beim Fußball, auch beim Rummotzen. Und dann gebe ich dir Konter, wenn ich mir denke, dass du einfach nur Trash-Talk machst.
1: Ja, Mann. Aber so Leute gibt's ja immer, ne? Beim Deutschlandspiel, macht er den nicht rein?
2: Oh, dann sag ich, mach besser, geh hin, mach besser.
1: Mach deine Scheißlizenz.
2: Wusste nicht, dass du Rudi Völler bist, mach doch. Weißt du, dann ist es auch okay. Und dann sagen die auch nichts mehr, dann wissen die selber, dass sie halt einfach nur dumm rumlabern.
1: Safe.
2: Aber das ist ja auch Liebe, das ist eine Art Love Language auch auf eine Art und Weise.
1: Wenn es gut geht, ansonsten, Kiss Nation, wen würdet ihr gerne mal die Fresse polieren beim Spiel? Ja. Wer ist diese eine Pissnelke, die euch wirklich abfuckt, während ihr einfach nur das WM-Spiel genießt?
2: Ich glaube, du bist so ein Mensch und ich sage dir auch hier oft zu diversen Themen, egal zu welchem Thema, wo du manchmal einfach deinen Mund ein bisschen zu weit aufmachst, sage ich dir, Gianluca, haben wir kurz dein Maul?

0: Haschan immer auf Kiss FM. Mittelmeer. Euer Home of Hip Hop and R&B. Hier ist Gianluca live um 14 und 11 Minuten, ragazzi. Kommt gut in die nächsten und auch in die letzten Stunden des Jobs. Und auch heute Abend wieder einiges los bei der Fußballweltmeisterschaft 2026 in den USA, Mexiko und Kanada. Und irgendwie scheiße, dass es gar keine offizielle Fanmeile gibt, so. Aber kein Problem, ihr habt ja uns.
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0: Here I'm mit Shook. Gianluca live für euch, gleich mit Nicky Jam und J Balvin, Lil Uzi Vert, Chiago und noch viel, viel mehr.
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0: Ja, extrem wechselhaft bei uns in der KISS Nation. Also ab Kassel aufwärts regnet es eigentlich nur ein bisschen über Erfurt, über Leipzig und Dresden und drunter vor allem. Kompletter Süden Deutschlands, mal Sonne, dann wieder überall Wolken, sehr viel Regen, gerade auch über Teile von Baden-Württemberg und auch der obere Teil von Bayern, also Nürnberg, Straubing, Teile von München. Wie sieht's aber die nächsten Stunden aus? Also ich sage euch, wie es ist, es bleibt weiterhin wechselhaft. Ja, Sonne und Wolken wechseln sich in ganz Deutschland ab. Am wärmsten ist es aktuell aber in, Achtung, Freiburg. Surprise, 30 Grad, obwohl es hier und da ordentlich bewölkt ist. Die nächsten Tage, wie sehen die denn aus? Wann kommt der Sommer endlich wieder zurück? Ich sag euch ehrlich, wie es ist. Ab Donnerstag und dann ab Freitag offiziell. Donnerstag haben wir dann schon 29 Grad so im Schnitt. Freitag überall heiß, viel Sonne und dann das Wochenende auch wieder gemixt. Also, mit anderen Worten, es wird wild, es wird turbulent. Wenn ihr Sonne erwischt, morgen und auch am Freitag, genießen, weil es dann wieder sehr schnell regnerisch werden kann.
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3: Und schon wieder eine 7:1 Klatsche für Schlund. Nur Manuel Neuer war nicht so happy, dass ein Ding reinging.
4: Ja, wenn er nicht abgefälscht wird, dann habe ich ihn. Leider war es so, dass der Jo dann ihn berührt hat und der nochmal eine andere Flugkurve angenommen hat. Und ich hätte ihn gern gehalten.
3: Schieb's mal auf andere. Ja, genau. Ist doch egal, Mann. Wirklich. Oh Mann, ich habe nur noch 1-. Ach, Mann, oh.
5: Ja, als Torwart. Ich glaube, es war schon für ihn persönlich wichtig. Aber er hat sich auch gefreut.
3: Soll er mal mit dem anderen Torwart reden? Was auch, wie der sich so fühlt.
5: Ja, ich glaube, dem ging es nicht.
6: Aber doch nicht so viel Salz in die Wunde. Die waren voll nett.
5: Ja, also, die können auch so gut tanzen.
3: Na, ab 6:1 dachte ich mir so, ach, Deutschland, hört mal auf.
5: Dann tut's
6: erst da. Erst da hat er den Weg ins

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Tyler, die ja auch beim Eröffnungsspiel Mexiko gegen Südafrika die südafrikanische Hymne gesungen hat, im ausverkauften Azteca Stadium. Hier ist Gianluca live für euch auf KISS. Und ich will, apropos WM, von euch wissen, wer ist denn diese eine Pissnelke, mit der ihr auf gar keinen Fall mehr weitere WM-Spiele zusammenschaut? Weil es gibt ja immer jemanden so in der Gruppe, nervt einfach nur. Kommentare, weiß alles besser, versucht alles zu erklären, beschwert sich die ganze Zeit nur. Gar keinen Bock, mit so Leuten irgendwie zu chillen und Fußball zu schauen. Ich habe euch gefragt auf Insta und da kam einiges rein. Wir lesen mal vor. Ennis schreibt, mit meiner Freundin liebe dich trotzdem. Okay, warum denn? Gerade da wird so lustig. Da haben wir noch was bekommen. Von Eli, Hans im Lidl-Trikot vom Wochenende, der für die Underdogs ist und anderthalb Spiele in seinem Leben sah. Ja, das sind ja auch so die Wannabe-Fußball-Experten, ne? Die irgendwie noch nie ganze 90 Minuten Nachspielzeit geschaut haben und dann aber meinen, sie haben hier à la Johann Cruyff irgendwie den Fußball erfunden. 030 2019 1717. Mit wem schaut ihr auf gar keinen Fall weitere WM-Spiele? Klingelt durch oder schickt mir eine WhatsApp-Sprachmemo.

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1: Mit Alex. Die Zollvereinbarung zwischen der EU und den USA hat die letzte politische Hürde genommen. Das Europaparlament stimmte in Straßburg dafür, europäische Zölle auf US-Industriewaren zeitweise abzuschaffen. Eine von US-Präsident Trump gesetzte Frist kann damit eingehalten werden. Allerdings hat Trump inzwischen mit neuen 100%igen Zöllen auf französischen Wein gedroht. Für einen solchen Fall enthält das EU-Gesetz eine Notfallklausel, sodass Europa reagieren kann. Eine Mutprobe unter Jugendlichen in Chemnitz ist schiefgegangen. Ein 16-Jähriger war in einem Fach einer Packstation eingeschlossen, sagt die Polizei. Die Feuerwehr musste das Postfach aufhebeln. Der junge Mann wurde seiner Mutter übergeben. Vor seinem WM-Auftritt für Kap Verde kannte Josimar Diaz kaum einer. Doch der 40 Jahre alte Torhüter hielt beim 0:0 gegen Spanien alles, was auf sein Tor kam. Und jetzt ist er zumindest im Internet berühmt. Während der Partie stieg die Zahl seiner Instagram-Follower von 50.000 auf mehr als 6 Millionen an.
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2: Ja, und Kollege Alex aus den News ist gerade mit einer WM-News rausgegangen. Wir bleiben beim Thema WM. Ist eigentlich richtig scheiße, dass es keine offizielle Fanmeile gibt. Aber Gott sei Dank, Kiss Nation, habt ihr uns. Wir holen die WM dahin, wo ihr ohnehin am liebsten feiert. Zu euch in euer Kiez. Mehr Infos sind nur zwei Tracks. Hey.

0: Pop in R&B mit mir, Gianluca Live. Irgendwie eine komische WM, nicht nur sportlich gesehen, die Top-Favoriten lassen ein bisschen federn bis auf Deutschland so, aber auch sonst so, der Vibe, der hat ein bisschen gebraucht, bis er so da war, checkt ihr? Weil unter anderem liegt es ja auch daran, es gibt keine offizielle geile WM-Fanmeile hier bei uns in der KISS Nation, macht aber nichts, Gott sei Dank habt ihr uns, KISS FM kümmert sich darum.
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0: 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Und an alle Späti-Besitzer, aufgepasst, ihr zeigt auch die WM-Spiele live, seid aber noch nicht Teil unserer KISS FM-App, dann meldet euch jetzt am KISS Contact 030 2019 1717 und dann erklären wir euch alles.
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0: Buonasera ragazzi! Glash in the playlist G, Easy und Bibi Rickshaw mit Me, Myself and I, außerdem La Cazette, DJ B-Light und Tupac und noch viel, viel mehr.
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0: Ja, sehr wechselhaft. Also, vor allem der Süden Deutschlands, sowohl Baden-Württemberg, Saarland als auch Bayern, sehr, sehr verregnet. Aber zieht alles weiter in Richtung Osten, okay, und zieht dann über Österreich und teilweise auch Tschechien weiter. Alles okay. Vor allem wird es aber die nächsten Tage interessant. Also heute maximal 23 Grad. Nur in Freiburg ist es noch wärmer, deutlich wärmer. Da erreichen wir sogar 30 Grad. Aber die nächsten Tage brauchen wir trotzdem hier und da einen Regenschirm. Ich erkläre euch das. Sehr bewölkt bis einschließlich Donnerstag. Temperaturen steigen aber, okay? Regenschirm immer am Start haben, Wolken, Sonne wechseln sich die ganze Zeit ab. Ab Freitag wird es dann in ganz Deutschland brutal heiß. Temperaturen bei bis zu 35 Grad in Teilen Deutschlands. Und am Wochenende wieder gemischt, okay? Also Regenschirm auf gar keinen Fall abschreiben, aber der Sommer macht sich so langsam, aber sicher wahr.
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3: Und schon wieder ein Konzern, der einen anderen Konzern für sehr viel Geld kaufen will. Paramount will Warner Bros. Kaufen.
4: Bei dem Deal geht es um rund 111 Milliarden US-Dollar. Zu Warner Bros. Discovery gehören zum Beispiel Serien und Filme wie House of the Dragon.
3: Nicht gesehen.
4: Euphoria.
3: Nicht gesehen.
4: The White Lotus.
3: Nicht gesehen.
4: Und auch die Harry Potter Filmreihe.
3: Nee. Auch nicht gesehen.
4: Das ist wirklich schlimm, Mann. Wenigstens Harry Potter.
3: Ja, bestimmt dann, wenn meine Kinder auch bereit sind und ready sind, dann gucke ich vielleicht mit denen.
5: Selbst dann finde ich eine Ausrede. Wenn ich irgendwann mal Kinder haben sollte und die sagen, können wir Harry Potter angucken, sagen
4: das ist so gut.
3: Ich muss halt mal die Lage checken, ob Harry Potter wirklich jetzt so ein Ding ist.
4: Ja.
3: Ob es wirklich noch angeht, ob es wirklich noch cool ist in der Schule.
4: Mein Gott.
3: Ich werde es herausfinden und sagen, was meine persönlichen Umfragen ergeben.

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0: Home of Hip Hop in R&B am Dienstagnachmittag. Hier ist Kiss.
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0: Nicht mehr allein im Studio, sondern mit Kollegin Sharon.
2: Hi.
3: Wir machen Session im Ritz.
0: Was geht, Alter?
2: Okay.
0: Alles gut, wir machen Session im Ritz. Während der WM, nach der WM.
2: Ach, geil. Vor am besten noch ein paar Fußballern.
0: Schöne Grüße an das deutsche Fußballnationalteam. Ihr wollt mehr darüber erfahren? Dann schaltet ein. Nein, Spaß. Sherry, Thema WM. Iran hat ja gestern unentschieden gespielt.
2: Ey, meine Jungs.
0: Stark.
2: Richtig stark. Zu also Italien. Achso, ist da gar nicht dabei. Scheiße.
0: Wir haben es verdient. Und ganz ehrlich, ich mach mit bei diesem auf Italien rumhacken, weil es ist einfach so peinlich. Also die Qualität der Fußballweltmeisterschaft ist ja unterirdisch.
2: Aber auch Spanien hat gestern abgeliefert. Also was ist, vielleicht wird es dieses Jahr einfach so, entweder halt Deutschland oder so ein unbekanntes Land.
0: Und dafür bin ich ja eher.
2: Ja,
0: also ich bin
2: Kongo,
0: ja eher, wenn
2: vielleicht.
0: Kongo auf einmal Weltmeister wird, weißt du, was da los ist?
2: Boah, krass. Ich würde es denen alle gönnen. Einfach mal ein neues Land.
0: Weil Spanien hat es mir ein bisschen, was heißt, leid getan. So, Spanier sind ja top Favoriten bei dem Turnier. So. 0-0 gegen Kap Verde. In Kap Verde ist Nationalfeiertag gewesen. Blamage pur. Deutschland okay gegen Curaçao. Geil gespielt, brauchen wir nicht
2: auf
0: sagen. Deutschland auch Top-Favorit. Iran 2-2 gestern gegen Kackland Neuseeland. Sorry, ich mag Neuseeland einfach nicht. Ich kann mit Neuseeland
2: einfach
0: nichts
2: so
0: anfangen.
2: Random, Neuseeland.
0: Neuseeland ist für mich ein Rugby-Land. Die Besten im Rugby, aber mit Fußball, oder bleibt zu Hause.
2: So. Ja, Mann.
0: Spaß beiseite, mit wem würdest du auf gar keinen Fall mehr WM-Spiele zusammenschauen? Kennst du diese eine Person, die immer nur abfuckt und nervt und kommentiert und rumgrölt, ohne Ahnung zu haben?
2: Mein Ex-Freund.
0: Wirklich, ja?
2: Also das Ding ist,
0: der Italiener Ex-Freund oder der andere?
2: Ja, sag doch gleich den
0: Namen. Nein, ich bin ja dein Ex-Freund. So. Nee, sag mal.
2: Nee, der andere. Weil ich mag ja Männer, die sich mit Fußball sehr gut auskennen, ne? Und der kennt sich halt überhaupt gar nicht aus. Das heißt, es würde sich nicht mal bocken, mit dem das WM-Spiel anzuschauen. Weißt du, was ich meine?
0: Einfach nur scheiße gelabert während des Spiels.
2: Ja, oder so. Einfach man will ja mal mitfiebern, dies und das. Und der ist halt voll so desinteressiert. Ja, also habe ich ja gar keinen Bock auf den.
0: Ja, weil da ist ja die ganze Experience auf einmal voll für den Arsch.
2: Voll für den Arsch. Und soll ja auch Spaß machen. Also ist ich gucke so. Lieber mit Leuten auch die WM, die einfach auch Bock haben drauf.
0: Daniel aus Alzey hat uns was reingeschickt.
4: Hi Kiss Nation, hier ist der Daniel aus Alzey. Mit wem würde ich auf keinen Fall mehr ein WM-Spiel gucken? Das ist ganz einfach gesagt, das ist auf jeden Fall mein Onkel, weil der quatscht die ganze Zeit da rein.
0: Ja,
4: eigentlich würde ich WM-Spiele nur noch alleine oder mit Freunden gucken. Es nervt mich einfach ganz brutal, wenn jemand so fachsimpelt und eigentlich gar keine Ahnung hat.
0: Ich verstehe das zu 1000%, ne?
2: Was? Mein Vater, der wird aggressiv. Der war gestern auch wach um 3 Uhr morgens.
0: Wirklich, ja?
2: Ich weiß nicht, meine Mutter meinte, der war aggressiv. Ich so, oh, scheiße.
0: Aber ich liebe es nach wie vor, mit meinem Vater Juve oder Italien-Spiele zu schauen. So, weil der beleidigt die ja einfach alle auf den Tod und sagt sowas wie, ihr verdient Millionen, ich muss auf die Baustelle und ihr verdient Millionen und spielt so einen Scheiß. So. Das ist ja das eine. Das ist ja wirklich Fan sein und einfach für deinen... Aber das andere ist Public Viewing. Ich liebe Public Viewing. So, ich finde auch die Fanmeilen fand ich ja geil. So. Mhm. Das Problem dabei ist, da hast du immer diesen, und ich rede jetzt nur von Männern, ja? Ich rede nur von Männern, die schauen sich noch nicht mal die Bundesliga an, behaupten aber alle zu kennen, alles über Fußball zu wissen und reden dann einfach nur Scheiße und, wie soll ich sagen, haben keine Argumente, um gegen eine Mannschaft zu stimmen, labern einfach.
2: Ja, einfach wie bei der WM, also so typisch halt.
0: Aber jetzt stelle ich mir die Frage, ist das das Schöne an WM, EM? Ist das das Schöne? Macht das auch die ganze Experience aus?
2: Ich glaube,
0: Idioten, die einfach nur Scheiße labern? So?
2: Ja, ich glaube schon, weil ich finde auch zum Beispiel, ich bin jetzt kein Fußballfan, ich bin eine Frau, aber trotzdem machen... aber ich bin halt so ein Girly Girl. Ich gucke jetzt keine Bundesliga, so
0: aus
2: FC Bayern München.
0: Ja,
2: aber ich finde es auch schon einfach mal ein bisschen so, wenn WM oder EM ist, können wir Frauen auch mitreden. Das finden wir halt toll. Das
0: also
2: macht Spaß.
0: Die Girly Girls, die sonst
2: Girls, die
0: nicht,
2: hat nicht so Fußball drin sind. Vielleicht ist es bei den Männern auch so, die halt nicht so Fußball gucken, aber bei der WM und EM sind sie am Start. Da müssen sie ihren Senf dazu geben.
0: Na, ich finde zum Beispiel sehr, sehr geil, wenn, was toll ist, der ganze Frauenfußball ist ja in einer Mega-Entwicklungsphase.
2: Total.
0: Ist am Kommen seit Jahren und füllt Stadion. Die spielen doch wirklich so genuine Fußball, so ehrlicher Fußball im Vergleich zu diesen Heulsusen im Männersport teilweise. So. Aber cool. Journalistenkollegin Valentina Maceri, die macht für Blue Sports und ist auch beim Doppelpass immer dabei und so. Ich hab auch vorhin auch geschrieben, Vale, wenn du das hörst, ja, ich habe gesagt, bitte, du musst die Spiele kommentieren, weil teilweise, was ich da so in meinem Umfeld höre, ist eine Katastrophe. Und dann schrieb sie mir, niemals. Hat sie geschrieben, meine ich. 030 2019 1717. Mit wem würdet ihr auf gar keinen Fall nochmal ein WM-Spiel schauen?
2: Ich könnte die Fußballspiele kommentieren.
0: Ja, was willst du sagen?
2: Ah, Kai Havertz, ein Tor!
0: Mama, fang, cool, Mama.

0: Kiss. Gestern habe ich einen Shortclip von ihr auf Twitter gesehen, also auf X. Da war sie gerade mitten in der Performance und hat sie bei ihren Fans bedankt. Und ihre Fans haben ja auch noch ihr Sachen zugerufen. Hat sie so gerührt, dass sie angefangen hat zu weinen mit Performance. Also ich glaube auch, ihr geht's nicht gut. Sie hat sich ja frisch getrennt auch, ne? Ich glaube, der Frau geht's nicht so gut. Sherry ist immer noch im Studio. Du fühlst dich auch so ein bisschen wie Ariana Grande, ne?
1: Ja.
0: Dir geht's auch nicht so gut gerade, ne?
1: Nee.
0: Weil du niemanden hast, mit dem du WM-Spiele schauen kannst.
1: Ja.
0: Weil du alle abschreckst.
1: Ja, aber alle.
0: Darum geht es heute. Mit wem schaut ihr denn auf gar keinen Fall mehr WM-Spiele? Wir haben uns mal umgehört.
2: Hi, mein Name ist Millie und ich bin aus Hannover.
0: Hi.
2: Die Person, mit der ich auf gar keinen Fall wieder eine WM schauen würde, wäre definitiv der Ex-Freund von meiner besten Freundin.
0: Okay.
2: Dieser Typ, der hat jetzt nicht die große Ahnung von Sport oder irgendwas.
0: Okay.
2: Und wenn du da mit dem gesessen hast, der hat da wirklich, also der hat mehr geredet als der Kommentator selbst. Und die Sachen, die er von sich gegeben hat, waren halt sinnfrei.
0: Ja, so wie wenn man mit mir ein normales Gespräch führen will, oder? So ein bisschen, oder?
1: Aber das ist immer das Geile, so Leute, die sich halt nicht mit Fußball auskennen. Aber bei der WM, da sind sie am Start.
0: Ja, dann
1: wissen sie alles.
0: Aber auch nur, weil die Panini-Sticker gesammelt haben, weißt? Mit welchen Leuten schaut ihr auf gar keinen Fall mehr WM-Spieler? Let me know am KISS-Kontext, schickt mir Sprachmemos rein, 030 20 19 17 17.

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1: mit Alex. Die G7-Staaten haben sich bei ihrem Gipfel im französischen Evian auf neue Sanktionen gegen Russland verständigt. Die Staats- und Regierungschefs haben entschieden, den Druck auf Russland zu erhöhen, insbesondere durch Sanktionen auf Öl und Gas, hieß es aus Diplomatenkreisen. Außerdem beschloss die G7, die Ukraine weiter bei ihrer Luftabwehr gegen Russland zu unterstützen. Ein Einbrecher ist in das Münchner Haus des früheren Fußballnationalspielers Mehmet Scholl eingedrungen. Nach Polizei und Medienberichten hat sich der 48-Jährige mit nacktem Unterkörper in ein Bett gelegt, in dem Scholls Tochter und ihr Lebensgefährte schliefen. Beiden gelang es, mit Hilfe des Vaters den Triebtäter zu überwältigen, bis die Polizei kam. Das sensationelle 0:0. Beim WM-Spiel Spanien gegen Kap Verde kam einen Wetter teuer zu stehen. Er hatte bei einem Wettanbieter in den USA $1 Million auf einen Sieg der Spanier gesetzt. Statt den erwarteten Gewinn von $85.000 einzustreichen, war die Million weg.
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0: Eve, Who's That Girl auf Kiss FM 16 Uhr und gleich 10 Minuten. 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
0: 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Happy Dienstag. Jetzt Mucke. Gata Only auf KISS. Hey.

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1: Und schon wieder eine 7:1 Klatsche für Schlund. Nur Manuel Neuer war nicht so happy, dass ein Ding reinging.
2: Ja, wenn er nicht abgefälscht wird, dann habe ich ihn. Leider war es so, dass der Jo dann ihn berührt hat und der nochmal eine andere Flugkurve angenommen hat. Und ich hätte ihn gern gehalten.
1: Schieb's mal auf andere. Ja, genau. Ist doch egal, Mann. Wirklich. Oh Mann, ich habe nur noch 1-. Ach, Mann, oh.
3: Ja, als Torwart, ich glaube, es war schon für ihn persönlich wichtig. Aber er hat sich auch gefreut.
1: Soll er mal mit dem anderen Torwart reden? Was auch, wie der sich so fühlt.
3: Ja, ich glaube, dem nächsten.
4: Ja, war doch nicht so viel Salz in die Wunde. Die waren voll nett.
3: Ja, also, die können auch so gut tanzen.
1: Na, ab 6:1 dachte ich mir so, ach, Deutschland, hört mal auf.
3: Dann tut's
4: Erst da hat er den Weg ins

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0: Benno auf Kiss FM, hier ist Gianluca live und Kiss Nation, ihr kennt alle diesen Song hier, der ist viral ohne Ende auf jeder Plattform.
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0: Ja, gut genug von Kid Creek, Blumengarten und auch Shirin David. Und apropos Shirin David, dieser Song sorgt dafür, dass sie eine Menge Hate bekommt, sogar von Heidi Klum. Was es damit auf sich hat, das erzählt euch Michelle aus den News.
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3: Es gibt gerade richtig viel Hate für Shirin David, auch von Heidi Klum. Der Song Gut genug von Kitsch Creek, Blumengarten und Shirin David geht gerade in den USA viral. Aber unter den Videos gibt's ganz oft Kommentare wie "She ruined it" und damit ist Shirin David gemeint. Es gibt sogar eine Fanversion des Songs ohne ihren Part. Und jetzt hat auch noch Model Heidi Klum unter einem Reaction-Video kommentiert "I only like his part" und damit ist dann der Part von Blumengarten gemeint. Aber auch dafür gibt's wiederum viel Kritik, denn Heidi Klum ist jetzt auch nicht gerade für ihre Gesangskünste bekannt und gerade sie versteht ja auch die Lyrics, worum es in dem Song geht. Deswegen wirkt es fast ein bisschen ironisch, dass Shirin David so viel Hate für einen Song bekommt, in dem die Hook ist.
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0: wieder mit meinem Freund und seinem Kumpel. Sagt Nadida23, mein Freund, der hängt eh nur am Handy, schreibt Inka Delta. Okay, ihr habt schon ein paar Personen, auf die ihr gar keinen Bock habt die nächsten paar Tage, wa?
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0: Mit welcher Person schaut ihr auf gar keinen Fall die nächsten WM-Spiele? Okay, 030 20 19 17 17. Bevor wir den Song von 50 hören, hören wir uns aber erstmal eure reingeschickten Audios an. So, jetzt ist Hamza da.
2: Hi, Hamza hier. Also mit will ich auf keinen Fall ein WM-Spiel gucken würdest mit jemandem, der sich null mit Fußball auskennt oder dem das Spiel scheißegal ist. Weil damit stellt er 1000 Fragen und ich das Spiel nur in Ruhe gucken möchte. Wenn jemand reden möchte, dann über das Spiel, Strategien, Chancen, Fluchen, sowas in der Art. Jemand, dem es, wie gesagt, null interessiert, nee, kein Bock, Alter.
0: Ja, ist so. Oder vor allem auch, wie Inka Delta gerade reinschreibt, meinem Freund, der hängt eh nur am Handy. Ich verstehe das nicht. Da ist einmal WM und wenn er in ein Land spielt, so, scheiß aufs Handy, leg das Ding zur Seite, genieß das Spiel. Es gibt Nationen wie Italien, Polen, Serbien, die wünschen sich, den ganzen Sommer lang nur WM-Spiele zu schauen, oder? Ist das so? Escusate. Versteht es, wenn wir Italiener am Handy chillen, weil, sagen wir mal ehrlich, für uns geht es ja nicht mal um die goldene Ananas mehr seit einigen Jahren, aber ey, scheiß aufs Handy, Alter. Schubi90 schreibt, wenn mein Sohn nicht mein Sohn wäre, dann er. Dann würde ich mit ihm auf jeden Fall die Spiele nicht mehr schauen. Alles wird kommentiert nonstop. Okay, also Schubi nervt das ein bisschen. 030 20 19 17 17. Entweder ihr schickt mir eine Sprachmemo rein, mit wem schaut ihr auf gar keinen Fall die WM. Oder ihr geht jetzt auf Insta, kissfm.de heißen wir, geht in die Story und schreibt mir die Person rein, mit der ihr auf gar keinen Fall die nächsten Fußballspiele schaut.

0: Winky, Winky, Hello Kitty.
1: Hello Kitty auf Kiss FM, euer Home of Hip-Hop und R&B. Hier ist Gianluca live. Kommt gut in den Feierabend. Gleich in der Playlist. Das R&B-Trio, das wir gebraucht haben nach Destiny's Child. Flow mit Leak It und noch viel, viel mehr. Jetzt aber erstmal Traffic Check.
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1: 16.39 Uhr Rush Hour Time bei uns in der Kiss Nation. Momentan sieht es auf den Straßen okay aus. Hier und da natürlich die üblichen Baustellen. Aber zumindest für den Raum Berlin und Brandenburg kann ich euch nicht viel sagen. Nur ein bisschen Stop and Go auf der A100 Stadtring Richtung Treptow zwischen Jakob-Kaiser-Platz und dem Kaiserdamm Süd. Hier braucht ihr 10 Minuten länger, geht's aber. Anders sieht die Situation allerdings in Hamburg aus. Momentan A7 Hannover Richtung Flensburg zwischen Hamburg-Hausbruch und Elbtunnel. Hier 3 Kilometer Stop and Go. Zieht sich aber wie ein Kaugummi. Hier steht ihr mindestens eine Viertelstunde länger an, bis ihr durch seid. Und da haben wir noch was von der A2 Braunschweig in Richtung Dortmund zwischen Kreuz Hannover-Buchholz und Herrenhausen. 13 Kilometer Stop and Go. Also es festigt sich immer mehr, dieser fette Stau, den wir da schon seit ein paar Minuten haben. Hier steht ihr mindestens eine Dreiviertelstunde länger. Falls ihr noch was habt, durchgeben am KISS Contact. Schreibt uns auf WhatsApp 030 2019 1717. Ragazzi, fahrt vorsichtig. Kommt gut an.
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1: mit Alex. Die Zollvereinbarung zwischen der EU und den USA hat die letzte politische Hürde genommen. Das Europaparlament stimmte in Straßburg dafür, europäische Zölle auf US-Industriewaren zeitweise abzuschaffen. Eine von US-Präsident Trump gesetzte Frist kann damit eingehalten werden. Allerdings hat Trump inzwischen mit neuen 100%igen Zöllen auf französischen Wein gedroht. Für einen solchen Fall enthält das EU-Gesetz eine Notfallklausel, sodass Europa reagieren kann. Eine Mutprobe unter Jugendlichen in Chemnitz ist schiefgegangen. Ein 16-Jähriger war in einem Fach einer Packstation eingeschlossen, sagt die Polizei. Die Feuerwehr musste das Postfach aufhebeln. Der junge Mann wurde seiner Mutter übergeben. Vor seinem WM-Auftritt für Kap Verde kannte Josimar Díaz kaum einer. Doch der 40 Jahre alte Torhüter hielt beim 0:0 gegen Spanien alles, was auf sein Tor kam. Und jetzt ist er zumindest im Internet berühmt. Während der Partie stieg die Zahl seiner Instagram-Follower von 50.000 auf mehr als 6 Millionen an.
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2: So, und alle aus dem Senegal und aus Frankreich freuen sich, denn um 21 Uhr steigt das Eröffnungsspiel für die Franzosen und die Senegalesen. Frankreich vs. Senegal. Hat ja schon was von so Derby-Charakter, ne? Das Ding ist nur schade, dass es irgendwie in der Kiss Nation keine offizielle WM-Fanmeile gibt. Schade, ja. Aber Gott sei Dank habt ihr uns. Ich verrate euch in nur 2 Tracks, wo ihr die geilste Experience bekommt, damit ihr mit euren Leuten auf entspannt das WM-Spiel schauen könnt.

0: Khalees mit Trick Me, nicer Classic. Euer Home of Hip-Hop und R&B. Gianluca live für euch um 17 Uhr und 7 Minuten. Frankreich-Senegal heute um 21 Uhr, das Eröffnungsspiel der Gruppe I ist es, bei der Fußball-Weltmeisterschaft. Scheiße, dass es irgendwie keine offizielle Fanmeile gibt, aber Gott sei Dank habt ihr uns. Hier ist Kiss.
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0: Lil Uzi Vert mit dem Banger, der weltweit bei allen Stations auf Heavy Rotation läuft. Was geht, Kiss Nation? Was geht ab? Hier ist Gianluca live für euch auf Kiss FM. Ey, yo, ich sag euch ehrlich, wie es ist. Ja, als Italiener hat man momentan keine einfache Zeit, ne? WM ist im Gange, Italien mal wieder nicht dabei. Aber trotzdem schaut man hier und da gerne WM-Spiele. Aber dann gibt's immer diese eine Scheißperson, die nur nervt.
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0: Mit welcher Person würdet ihr auf gar keinen Fall die nächsten WM-Spiele schauen?
2: Hi Kiss Nation, hier ist der Dani aus Alzey. Mit wem würde ich auf keinen Fall mehr ein WM-Spiel gucken? Das ist ganz einfach gesagt, das ist auf jeden Fall mein Onkel, weil der quatscht die ganze Zeit da rein. Eigentlich würde ich WM-Spiele nur noch alleine oder mit Freunden gucken. Es nervt mich einfach ganz brutal, wenn jemand so fachsimpelt und eigentlich gar keine Ahnung hat.
0: Ja, fühle ich zu 1000%. Auf Instagram habt ihr mir auch eingeschrieben. Ennis schreibt, mit meiner Freundin schaue ich auf gar keinen Fall. Liebe dich trotzdem. Fand ich auch funny. Nadi da schreibt, nie wieder mit meinem Freund und seinem Kumpel. Offenbar ist ihr es auch zu viel. Inka Delta schreibt, ich schaue auf gar keinen Fall die nächsten Spiele mehr mit meinem Freund. Der hängt eh nur am Handy. Und das verstehe ich nicht. Da spielt euer Land bei der WM und ihr seid am Handy? What?

0: Buzz on Fastboy, Air Force One. Kiss FM für euch.
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0: Mit wem schaut ihr auf gar keinen Fall mehr WM-Spiele mehr zusammen, weil er oder sie einfach nur Scheiße labert? Am Kiss Contact ist Baran aus Berlin.
2: WM-Spiele gucke ich auf gar keinen Fall mehr mit meinen Jungs.
0: Wer sind deine Jungs? Der Creator Abdu und Matt oder wer sind deine Jungs?
2: Nein. Meine anderen Jungs. Okay. Meine Homies.
0: Warum denn?
2: Weil letzte EM Kuhdarm, Festnahme und so ist.
0: Was habt ihr angestellt? Ja. Was habt ihr denn angestellt?
2: Mann, wir haben halt so ein bisschen mehr gefeiert.
0: Verstehe.
2: Bisschen zu viel gefeiert.
0: Checke.
2: Und dann waren wir halt am Kuhdarm und da haben wir auch ein bisschen zu viel gefeiert. Und dann,
0: zu viel gefeiert ja, heißt, ihr habt einfach die Scheiben von Zara eingeworfen oder was?
2: Nein, nicht so, aber schon ordentlich.
0: Na, sagt Barad aus Berlin. Danke dafür. 030 2019 1717. Wer ist diese eine Pissnelke, mit der ihr auf gar keinen Fall mehr das nächste WM-Spiel schauen wollt? Let me know. I'm kissing.

0: Stormzy, No Deal, 24 Hours, Kiss FM, Home of Hip Hop in R&B. Schönen Weg Richtung Feierabend, hier ist Gianluca live für euch. Gleich Junior Troy mit To The Moon, Lacazette, Jizzik, French Montana und noch viel, viel mehr.
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0: 17.39 Uhr, Rush Hour Time bei uns in der Kiss Nation. Stop and Go auf der A100 Stadtring Richtung Treptow zwischen Jakob-Kaiser-Platz und dem Kaiserdamm Süd. Ihr braucht ja eine Viertelstunde länger, bis ihr durch seid. Wir bleiben auf der A100 Stadtring in Richtung Wedding zwischen Innsbrucker Platz und Schmargendorf. Aufgrund einer Baustelle steht ihr bis zu 10 Minuten länger, bis ihr durch seid. Und wir haben auch noch ein paar Updates aus Hamburg. Wir checken mal die Situation momentan. Achtung, genauer gesagt nicht Hamburg, sondern die A2 dort in Richtung Hannover zwischen Lauenau und Wunsdorf-Lute. Hier Stop and Go, 3 Kilometer. Braucht ihr hier länger, bis ihr durch seid. Und wir gehen auch auf die A1 Bremen Richtung Hamburg. Einfahrt Stuckenborstel. Hier ist aufgrund einer Baustelle momentan der Abschnitt bis noch um 19 Uhr gesperrt. Also, dauert noch ein bisschen und dann ist wieder free. Falls ihr noch was habt, gerne Bescheid geben am KISS-Contact 030 2019 1717.
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1: mit Alex. Die G7-Staaten haben sich bei ihrem Gipfel im französischen Evian auf neue Sanktionen gegen Russland verständigt. Die Staats- und Regierungschefs haben entschieden, den Druck auf Russland zu erhöhen, insbesondere durch Sanktionen auf Öl und Gas, hieß es aus Diplomatenkreisen. Außerdem beschloss die G7, die Ukraine weiter bei ihrer Luftabwehr gegen Russland zu unterstützen. Ein Einbrecher ist in das Münchner Haus des früheren Fußballnationalspielers Mehmet Scholl eingedrungen. Nach Polizei und Medienberichten hat sich der 48-Jährige mit nacktem Unterkörper in ein Bett gelegt, in dem Scholls Tochter und ihr Lebensgefährte schliefen. Beiden gelang es, mit Hilfe des Vaters den Triebtäter zu überwältigen, bis die Polizei kam. Das sensationelle 0:0. Beim WM-Spiel Spanien gegen Kap Verde kam einen Wetter teuer zu stehen. Er hatte bei einem Wettanbieter in den USA $1 Million auf einen Sieg der Spanier gesetzt. Statt den erwarteten Gewinn von $85.000 einzustreichen, war die Million weg.
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2: Einen wunderschönen Dienstag, meine Freunde. Ich finde, Dienstage sind teilweise sogar anstrengender als Montage. Aber ey, ihr habt's geschafft. Wir sliden in den Abend mit nicen Tracks. Hier ist Bruno Mars mit I Just Mind auf Kiss FM.

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1: Summer Jam und Billa Joe. Kilimanjaro. 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

0: So klingt euer Dienstagabend hier auf KISS FM. Freiern hat angekündigt, dass er im November sein allergrößtes Konzert spielen wird.
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0: Bis jetzt ist nur bekannt, dass es in Berlin ist, sonst gibt's noch keine Infos. Also mein Guess ist, dass er Voreact von irgendeinem großen Künstler sein wird. Versprich mir, hört ihr gleich hier auf KISS. Ich bin Malisha. Was geht?
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0: Ey, es ist Mitte des Monats. Geld geht so langsam weg. Aber so eine richtig fette Essensbestellung oder einen vollen Einkaufswagen mit euren Lieblingssnacks wäre doch richtig nice. Das Ganze geht auf mich, wenn ihr Bescheid wisst. Cap Roulette. Malisha hier jeden Abend für euch. Ihr kriegt 3 Facts über einen Promi. Nur einer davon stimmt wirklich. Erratet ihr es richtig, gönnt ihr euch euren Feierabend-Fuffi. Jessica, was geht?
1: Mein Herd geht.
0: Ging der nicht?
1: Na, der geht immer öfter aus. Aber doch, der geht jetzt sehr gut, weil der kocht gerade mein Essen.
0: Oh, schön. Was gibt's?
1: Spaghetti Bolognese.
0: Lecker. Okay, Jessica, wie gut kennst du dich mit Tyler aus?
1: Tatsache leider bei ihr nicht ganz so gut. Also hoffe ich auf mein Bauchgefühl.
0: Okay, ja, Intuition kann manchmal auch ganz gut sein.
1: Okay, dann hoffen wir mal.
0: Alright. Bist du ready?
1: Ja.
0: Erstens, Rihanna hat Tyler auf TikTok entdeckt. Zweitens, Tyler hat Bauingenieurwesen studiert. Und drittens, Tyler war vor ihrer Solokarriere Mitglied einer bekannten südafrikanischen Girlband. Ich fasse nochmal zusammen.
1: Ja.
0: Rihanna, Bauingenieurwesen oder Girlband? Hast du eine Idee?
1: Dann würde ich mich auf die Girlband, also mein Bauchgefühl sagt Girlband.
0: Okay, du glaubst, dass Tyler vor ihrer Solokarriere in einer Girlband war?
1: Ja.
0: Das ist leider falsch.
1: Nein.
0: Ja, tatsächlich hat sie Bauingenieurwesen studiert.
1: Ah, schade. Egal, habe ich was Neues dazu gelernt.
0: Ja, stimmt. Alright, ey, richtig cool, dass du mitgemacht hast. Vielleicht klappt es ja beim nächsten Mal.
1: Ja, vielleicht.
0: Dann wünsche ich dir einen guten Appetit.
1: Dankeschön.
0: Friends, ihr hättet es gewusst. Dann seid safe beim nächsten Mal dabei und schickt einfach den Cap-Emoji über WhatsApp an den KISS-Contact 030 20 19 17 17 für eure Chance auf euren Feierabend-Fuffi. 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

0: Janice STFU von Drake hier auf KISS FM am Dienstagabend. Dieser Track war der Sommersong 2024. Überall hieß es nur noch Brad Summer. 360 von Charlie XCX hört ihr gleich hier auf KISS. Ich bin Malisha. Was geht?
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1: Was geht, Friends? Ich hoffe, ihr seid alle entspannt am Feierabend genießen und macht euch eine gute Zeit. Ich habe hier richtig nice Tracks für euch am Start. Es geht los mit Good Flirts von Baby Keem und Kendrick Lamar hier auf Kiss FM.

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Olivia Dean mit Man I Need auf KISS FM am Dienstagabend. In der Bahn begegnet ihr den wildesten Menschen und es wird so viel bodenloses Zeugs gegessen, wodurch der ganze Waggon stinkt. Aber was ist eigentlich mit Essen im Flugzeug? Das ist Get Ready. Ich bin Malisha. Was geht? Was war das Schlimmste, was jemand neben euch im Flugzeug gegessen hat? Abgesehen davon, dass ihr ja alles Mögliche an Essen mit ins Flugzeug nehmen könnt, gibt's ja auch noch die Bordkarte. Und Eurowings dachte sich, ey, wenn alle schon gefangen im Flugzeug sind, wieso nicht einfach mal Döner anbieten? Da freuen sich doch alle. Also sorry, aber wer Döner im Flugzeug isst, ist mein absoluter Endgegner. Hat jemand schon mal was Schlimmeres neben euch gegessen? Haut mal raus am KISS Contact 030 20 19 17 17.

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1: All My Life von Lil Durk und J. Cole hier beim Home of Hip Hop und R&B. Ich bin Malisha. Was geht? Lil Uzi Vert hat angekündigt, dass sein neues Album bald kommt. Sein Track What You Sayin' hört ihr gleich hier. Auf Kiss!
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1: That's right, jetzt heißt es 2 Stunden lang zurücklehnen, runterkommen und einfach mal richtig gute, neuere R&B-Tracks genießen. Hier bekommt ihr wirklich von etablierten bis zu underrated Künstlern alles, was euer Herz begehrt. Den Anfang macht Kiana Ledé mit Fairplay auf KISS FM.

Pitch Black von Chris Brown hier bei Get Unready New School R&B Edition. Ich bin Malisha. Nice, dass ihr am Start seid. Blessed hat letzte Woche sein neues Album Labor of Love rausgebracht. Und das Album ist so gut, er hat das einfach komplett selbst produziert. Er meinte, dass er das Gefühl hat, den Kontakt zu sich selbst zu verlieren, wenn die Musik nicht komplett von ihm ist. Einer meiner Favorite Tracks aus seinem neuen Album ist Ruin featuring Sasha Keibel. Sasha Keibel ist auch eine unglaublich krasse Sängerin. Sie war erst vor ein paar Monaten Voract von Giveon und so langsam wird sie immer größer und bekommt immer mehr Features. Heißt, ihr werdet sie hier auf jeden Fall auch öfter hören. Das hier ist Ruin auf

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Wird Frank Ocean jemals wieder Songs releasen? Ihr hört die New School R&B Edition von Get Unready mit Malisha. Vor 10 Jahren hat Frank Ocean sein letztes Album Blonde released und seitdem kommen immer mal wieder irgendwelche Fake News, dass auf jeden Fall ein neues Album kommt. Aber ganz ehrlich, langsam bin ich an dem Punkt, dass ich gar keine Hoffnung mehr habe. Der hat mit seinen 2 Alben Channel Orange und Blonde so eine Bretter released. Von Jahr zu Jahr wird der Druck ja auch immer größer. Sein Song Ivy hört ihr jetzt hier auf KISS.

mit Minute hier bei Get Unready New School R&B Edition. Ich bin Malisha, was geht? Vom Heartbreak-Song machen wir weiter mit einem nicht unbedingt Love-Song, sondern eher Song über Begierde. Wann hattet ihr das letzte Mal so ein richtig gutes Date? Alles hat einfach gestimmt. So ein Date, von dem ihr jedem erzählt und auch so ein bisschen angibt. Genau darum geht's in Moment of Your Life von Brand Fires und Coco Jones. Den hört ihr jetzt hier auf KISS FM.

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Kiana Lede mit X hier bei der New School R&B Edition von Get Unready mit Malisha. Solche nice Tracks hört ihr hier jeden Dienstag von 20 bis 22 Uhr. Egal ob Artists, die schon big im Game sind oder komplett underrated Sänger. Aber hier hört ihr auch Features, von denen ihr nicht wusstet, dass ihr sie braucht. Wie zum Beispiel Burna Boy und Georgia Smith. Das ist Be Honest hier auf KISS FM.

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1: Yes, die Playlist ist voll mit souligen Stimmen und catchy, aber entspannten Beats, perfekt für euren Abend. Wenn ihr Tracks habt, die unbedingt noch in diese Playlist müssen, dann schickt meine Sprachmemo an den KISS Contact 030 20 19 17 17. Wir gehen in die Playlist mit Ella May und 100 auf KISS.

Make Me von Lado und Mariah the Scientist aus Lados neuem Album und angeblich auch letztem Album Big Mama. Mal gucken, ob es dabei bleibt. Das hier ist Get Unready, New School R&B Edition. Ich bin Malisha. Nice, dass ihr am Start seid. Genauso wie Lado hat auch Chris Brown damals ein Album gedroppt, als seine erste Tochter geboren ist und es nach ihr benannt, Royalty. Ich sag euch ehrlich, keine Ahnung, inwieweit dieses Album wirklich seiner Tochter gewidmet ist, weil die meisten Songs handeln schon eigentlich von Sex. Genau wie dieser

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1: 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Paramount will Warner Bros. Kaufen.
2: 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Zu Warner Brothers Discovery gehören zum Beispiel Serien und Filme wie House of the Dragon.
1: Nicht gesehen.
2: Euphoria.
1: Nicht gesehen.
2: The White Lotus.
1: Nicht gesehen.
2: Und auch die Harry Potter Filmreihe.
1: Nee. Auch nicht gesehen.
2: Das ist wirklich schlimm, Mann. Wenigstens Harry Potter.
1: Ja, bestimmt dann, wenn meine Kinder auch bereit sind und ready sind, dann gucke ich es vielleicht mit dir.
3: Selbst dann finde ich eine Ausrede. Wenn ich irgendwann mal Kinder haben sollte und die sagen, können wir Harry Potter angucken, sagen,
2: das ist so gut.
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1: Ob es wirklich noch cool ist in der Schule.
2: Mein Gott.
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Other Side von Brand Fires hier bei der New School R&B Edition von Get Unready mit Malisha. Wer hätte gedacht, dass wenn zwei ehemalige Kinderstars einen Song zusammen machen, der ein krass guter R&B-Track wird? Coco Jones hatte eine Rolle bei dem Disney-Film Let It Shine und Leon Thomas ist durch die Nickelodeon-Serie Victorious bekannt geworden. Es ist eigentlich so krass, wie viele Kinderstars am Ende einfach erfolgreiche Sänger werden. Und die Stimmen von Coco Jones und Leon Thomas sind wirklich soul pur, aber hört selbst rein. Hier ist Here We Go.

0: Klingt euer Dienstagabend hier auf KISS FM immer das Beste vom Besten, was New School R&B betrifft. Kennt ihr das? Ihr wisst, dass die Person euch nicht gut tut, aber das Verlangen ist einfach viel zu groß und ihr könnt dem einfach nicht widerstehen. Und irgendwie bereut ihr es auch nicht so richtig, weil es fühlt sich einfach zu gut an. Genau darüber singt Giveon in Favorite Mistakes. Ey, Giveon ist einfach bekannt für seine toxischen Songs. Den Track hört ihr jetzt hier auf KISS FM.
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1: 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Paramount will Warner Bros. Kaufen.
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1: Nicht gesehen.
2: Euphoria.
1: Nicht gesehen.
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1: Nicht gesehen.
2: Und auch die Harry Potter Filmreihe.
1: Nee. Auch nicht gesehen.
2: Das ist wirklich schlimm, Mann. Wenigstens Harry Potter.
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3: 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Wenn ich irgendwann mal Kinder haben sollte und die sagen, können wir Harry Potter angucken, sagen,
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2: Ja.
1: Ob es wirklich noch angekommen ist, ob es wirklich noch cool ist in der Schule.
2: Mein Gott.
1: Ich werde es herausfinden und sagen, was meine persönliche Umfrage ist.

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1: Und schon wieder eine 7:1 Klatsche für Schlund. Nur Manuel Neuer war nicht so happy, dass ein Ding reinging.
2: Ja, wenn er nicht abgefälscht wird, dann habe ich ihn. Leider war es so, dass der Jo dann ihn berührt hat und der nochmal eine andere Flugkurve angenommen hat. Und ich hätte ihn gern gehalten.
1: Schieb's mal auf andere, ja genau. Ist doch egal, Mann, wirklich. Oh Mann, ich habe nur noch 1-. Ach Mann, oh.
3: Ja, als Torwart, ich glaube, es war schon für ihn persönlich wichtig. Aber er hat sich auch gefreut.
1: Soll er mal mit dem anderen Torwart reden, wie der sich so fühlt.
3: Ja, ich glaube, dem ging's nicht
4: ganz so. Es war doch nicht so viel Salz in die Wunde. Die waren voll nett.
3: Ja, also, die können auch so gut tanzen.
1: Na, ab 6:1 dachte ich mir so, ach, Deutschland, hört mal auf.
3: Dann tut's
4: er. Erst da hat er den Weg

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1: Und schon wieder ein Konzern, der einen anderen Konzern für sehr viel Geld kaufen will. Paramount will Warner Bros. Kaufen.
2: Bei dem Deal geht es um rund 111 Milliarden US-Dollar. Zu Warner Bros. Discovery gehören zum Beispiel Serien und Filme wie House of the Dragon.
1: Nicht gesehen.
2: Euphoria.
1: Nicht gesehen.
2: The White Lotus.
1: Nicht gesehen.
2: Und auch die Harry Potter Filmreihe.
1: Nee. Auch nicht gesehen.
2: Das ist wirklich schlimm, Mann. Wenigstens Harry Potter.
1: Ja, bestimmt dann, wenn meine Kinder auch bereit sind und ready sind, gucke ich es vielleicht mit
3: denen. Selbst dann finde ich eine Ausrede. Wenn ich irgendwann mal Kinder haben sollte und die sagen, können wir Harry Potter angucken, sage ich, das ist so gut.
1: Ich muss halt mal die Lage checken, ob Harry Potter wirklich jetzt so ein Ding ist.
2: Ja.
1: Ob es wirklich noch angeht, ob es wirklich noch cool ist in der Schule.
2: Mein Gott.
1: Ich werde es herausfinden und sagen, was meine persönliche Umfrage ist.